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1: Guten Morgen an Morgenchor-Hörerin Lisa.
2: Hallo Lisa.
3: Guten Morgen.
1: Du hilfst uns dabei, unsere Songverhörerliste bei Agathe Bauer zu erweitern. Welchen Song hast du gefunden?
3: Ich habe gefunden von Isaac, Always on the Run.
1: Kennbar.
2: Ah. Dann verrat uns, wo singt Isaac da Deutsch und was singt er?
3: Ganz perfekt zum Wachwerden heute. Bei circa 1 Minute 29 sagt er, nackt ohne Fee.
1: Nackt ohne okay. Fee, okay.
2: Ohne Fee.
1: Ja. So geht ein Märchen eben los.
4: Ja. Und jetzt?
1: Ja. Und sie leben glücklich mit dem Songverhörer bis ans Ende ihrer Tage. Danke, Lisa.
2: Dankeschön.
3: Danke euch.
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0: Ich bin Philipp Ringe und das sind die wichtigsten Meldungen des Tages. Heiß, heißer Megahitze. Deutschland schwitzt und hat jetzt einen neuen Hitzerekord. Im Saarland wurde der Wert am Nachmittag gemessen mit 41,3 Grad. Der alte Rekord aus dem Jahr 2019 ist damit geknackt. Und das ist ja auch nicht das Ende. Experten sagen vereinzelt sogar bis zu 44 Grad voraus. Die Hitze ist ja auch immer mehr zu spüren. Viele Veranstaltungen wurden bereits abgesagt. Der Rettungsdienst hat mehr zu tun. Und auch der Asphalt auf den Autobahnen platzt ja auch schon auf. Wetterexperten sprechen deshalb auch von einer Hitzenotlage und raten allen, die übers Wochenende nicht raus müssen, drinnen zu bleiben, wo es schattig und kühl ist. Höchststrafe für den Amokfahrer von Magdeburg. Im Dezember 2024 war der über einen Weihnachtsmarkt gerast, gezielt in eine Menschenmenge. 6 Menschen wurden dabei getötet und Hunderte verletzt. Mehr von Tanja Wagner.
1: Der 51-jährige frühere Psychiater muss lebenslang hinter Gitter. Auch stellten die Richter die besondere Schwere der Schuld fest. Eine Sicherungsverwahrung bleibt vorbehalten. Reue hatte der Mann aus Saudi-Arabien den ganzen Prozess über nicht gezeigt. Ein Gutachten bescheinigt ihm Narzissmus und ein enormes Bedürfnis nach Aufmerksamkeit. Er selbst stellt sich als Aktivist für die Rechte saudischer Frauen dar. Mehr als 200 Betroffene hatten den Prozess als Nebenkläger mitverfolgt. Viele von ihnen saßen bei der Urteilsverkündung mit im Gerichtssaal.
0: Aus Stuttgart 21 wird jetzt Stuttgart 31, denn erst Ende Dezember 2031 wird der neue Tiefbahnhof offiziell an den Start gehen. Das hat jetzt Bahnchefin Evelyn Paller mitgeteilt. Und einige Abschnitte des Bahnhofs sogar noch später, stand jetzt erst Dezember 2033. Bedeutet auch, die Kosten werden nochmal explodieren. Paller rechnet mit mindestens 3 Milliarden Euro mehr, die noch benötigt werden. Dabei hat der Bau ja jetzt schon mehr als 11 Milliarden Euro gekostet. An dem Bahnhof wird übrigens seit 16 Jahren gebaut. Ende vergangenen Jahres sollte auch ein Teil eröffnet werden, aber auch der Termin wurde dann gestrichen. Rotstift Hammer bei VW. Der Konzern will noch mehr Stellen streichen und auch etliche Standorte dicht machen. Laut dem Manager-Magazin könnten weltweit bis zu 100.000 Stellen insgesamt weggestrichen werden. Doppelt so viele als bisher geplant. Außerdem sollen 4 Werke in Deutschland geschlossen werden, etwa in Hannover, Emden und Zwickau. Eine endgültige Entscheidung dazu soll am 9. Juli fallen. Wenn das Smartphone oder Tablet nicht mehr will, nicht gleich in die Tonne kloppen. Denn jetzt haben wir ein Recht auf Reparatur. Der Bundestag hat's abgenickt und setzt damit eine EU-Richtlinie um. Ronny Thorau.
2: Konkret werden die Hersteller verpflichtet, Geräte während ihrer üblichen Lebensdauer zu einem angemessenen Preis zu reparieren. Auch unabhängig von der Dauer der Produktgarantie, die meist kürzer ist. Außerdem müssen Geräte künftig reparierbar konstruiert sein. Damit soll zum Beispiel verhindert werden, dass Geräte mit Akkus gebaut werden, die man nicht tauschen kann. Die Abfallwirtschaft begrüßt das Vorhaben, von der Industrie kommt dagegen eher Kritik.
0: Und das waren die wichtigsten Meldungen des Tages. 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
3: Wetter. Für Luxemburg, Trier, die Eifel und das Saarland. In der Großregion bleibt es weitgehend gering bewölkt bis klar. Einzelne kurze Gewitter sind möglich, aber eher unwahrscheinlich. Die Temperaturen bewegen sich zwischen 26 und 19 Grad. In den Tag starten wir wieder sonnig, aber im Laufe des Nachmittags tauchen erste Quellwolken auf und die vermehren sich dann bis zum Abend auch langsam. Dann kann es stellenweise wieder zu Hitzegewittern kommen. Vorher gibt es aber noch Spitzenwerte von 37 bis 41 Grad. Und hier noch die Verkehrsinfos. Auf der A6 Metzlerbrücken-Kaiserslautern, auf der Talbrücke Fechingen ist die Fahrbahn in beiden Richtungen wegen Brückenarbeiten verengt. A8 zwischen Perl und dem Grenzübergang Luxemburg ist die Moselbrücke in beiden Richtungen wegen Bauarbeiten nur einspurig befahrbar. Und A620 Salöser Brücken zwischen Völklingen-Geislautern und Saarbrücken-Gersweiler ist die Autobahn wegen Fahrbahnsanierungen in beiden Richtungen auch nur einspurig befahrbar. Allen unterwegs gute und vor allem sichere Fahrt.
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1: Ich bin Philipp Ringe und das sind die wichtigsten Meldungen des Tages. Heißer Megahitze. Deutschland schwitzt und hat jetzt einen neuen Hitzerekord. Im Saarland wurde der Wert am Nachmittag gemessen mit 41,3 Grad. Der alte Rekord aus dem Jahr 2019 ist damit geknackt. Und das ist ja auch nicht das Ende. Experten sagen vereinzelt sogar bis zu 44 Grad voraus. Die Hitze ist ja auch immer mehr zu spüren. Viele Veranstaltungen wurden bereits abgesagt. Der Rettungsdienst hat mehr zu tun. Und auch der Asphalt auf den Autobahnen platzt ja auch schon auf. Wetterexperten sprechen deshalb auch von einer Hitzenotlage und raten allen, die übers Wochenende nicht raus müssen, drinnen zu bleiben, wo es schattig und kühl ist. Höchststrafe für den Amokfahrer von Magdeburg. Im Dezember 2024 war der über einen Weihnachtsmarkt gerast, gezielt in eine Menschenmenge. 6 Menschen wurden dabei getötet und Hunderte verletzt. Mehr von Tanja Wagner.
2: Der 51-jährige frühere Psychiater muss lebenslang hinter Gitter. Auch stellten die Richter die besondere Schwere der Schuld fest. Eine Sicherungsverwahrung bleibt vorbehalten. Reue hatte der Mann aus Saudi-Arabien den ganzen Prozess über nicht gezeigt. Ein Gutachten bescheinigt ihm Narzissmus und ein enormes Bedürfnis nach Aufmerksamkeit. Er selbst stellt sich als Aktivist für die Rechte saudischer Frauen dar. Mehr als 200 Betroffene hatten den Prozess als Nebenkläger mitverfolgt. Viele von ihnen saßen bei der Urteilsverkündung mit im Gerichtssaal.
1: Aus Stuttgart 21 wird jetzt Stuttgart 31, denn erst Ende Dezember 2031 wird der neue Tiefbahnhof offiziell an den Start gehen. Das hat jetzt Bahnchefin Evelyn Paller mitgeteilt. Und einige Abschnitte des Bahnhofs sogar noch später, stand jetzt erst Dezember 2033. Bedeutet auch, die Kosten werden nochmal explodieren. Paller rechnet mit mindestens 3 Milliarden Euro mehr, die noch benötigt werden. Dabei hat der Bau ja jetzt schon mehr als 11 Milliarden Euro gekostet. An dem Bahnhof wird übrigens seit 16 Jahren gebaut. Ende vergangenen Jahres sollte auch ein Teil eröffnet werden, aber auch der Termin wurde dann gestrichen. Rotstift Hammer bei VW. Der Konzern will noch mehr Stellen streichen und auch etliche Standorte dicht machen. Laut dem Manager-Magazin könnten weltweit bis zu 100.000 Stellen insgesamt weggestrichen werden. Doppelt so viele als bisher geplant. Außerdem sollen 4 Werke in Deutschland geschlossen werden, etwa in Hannover, Emden und Zwickau. Eine endgültige Entscheidung dazu soll am 9. Juli fallen. Wenn das Smartphone oder Tablet nicht mehr will, nicht gleich in die Tonne kloppen. Denn jetzt haben wir ein Recht auf Reparatur. Der Bundestag hat's abgenickt und setzt damit eine EU-Richtlinie um. Ronny Thorau.
3: Konkret werden die Hersteller verpflichtet, Geräte während ihrer üblichen Lebensdauer zu einem angemessenen Preis zu reparieren. Auch unabhängig von der Dauer der Produktgarantie, die meist kürzer ist. Außerdem müssen Geräte künftig reparierbar konstruiert sein. Damit soll zum Beispiel verhindert werden, dass Geräte mit Akkus gebaut werden, die man nicht tauschen kann. Die Abfallwirtschaft begrüßt das Vorhaben, von der Industrie kommt dagegen eher Kritik.
1: Und das waren die wichtigsten Meldungen des Tages. 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
4: Für Luxemburg, Trier, die Eifel und das Saarland. In der Großregion bleibt es weitgehend gering bewölkt bis klar. Einzelne kurze Gewitter sind möglich, aber eher unwahrscheinlich. Die Temperaturen bewegen sich zwischen 26 und 19 Grad. In den Tag starten wir wieder sonnig, aber im Laufe des Nachmittags tauchen erste Quellwolken auf und die vermehren sich dann bis zum Abend auch langsam. Dann kann es stellenweise wieder zu Hitzegewittern kommen. Vorher gibt's aber noch Spitzenwerte von 37 bis 41 Grad. Und hier noch die Verkehrsinfos. Auf der A6 Metzlerbrücken Kaiserslautern, auf der Talbrücke Fechingen ist die Fahrbahn in beiden Richtungen wegen Brückenarbeiten verengt. A8 zwischen Perl und dem Grenzübergang Luxemburg ist die Moselbrücke in beiden Richtungen wegen Bauarbeiten nur einspurig befahrbar. Und A620 Salöser Brücken zwischen Völklingen-Geislautern und Saarbrücken-Gersweiler ist die Autobahn wegen Fahrbahnsanierungen in beiden Richtungen auch nur einspurig befahrbar. Allen unterwegs gute und vor allem sichere Fahrt.
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2: Herzlich willkommen bei der Kundenbetreuung.
3: So, guten Tag, mein Name ist. Was darf ich für Sie tun?
4: Yilmaz, mein Name, eine zauberhafte, sehr nette
3: Danke,
4: Stimme,
3: Yilmaz. Hansa.
4: Wie geht's Ihnen? Alle Ordnung?
3: Ja, alles in Ordnung. Ich hoffe, Ihnen geht's auch gut, Herr Yilmaz.
4: Bedingt. Ich hoffe, Sie haben mal kurz 2 Minuten für mir, bitteschön.
3: Natürlich, sehr gerne. Was darf ich denn für Sie tun?
4: Und zwar kennen Sie diese Alexa, diese Box, wo man reinschippricht und bekommt dann antwortet und so.
3: Ja, ganz genau.
4: So eine Alexa habe ich mich gekauft und jetzt ist die Frage, ob Sie mich mit Alexa mal verbinden könnten, weil wir müssen was Persönliches klären.
3: Die Möglichkeit habe ich jetzt von hier aus natürlich nicht. Sie haben jetzt hier den Online-Shop angewählt.
4: Okay.
3: Herr Yilmaz, Sie haben diese Alexa-Box, haben Sie die bei uns bestellt?
4: Ganz genau. Also meine Frau hat gemacht,
3: ja.
4: Die ist frech zu mich, die ist geleidigend und die antwortet wirklich nicht nett.
3: Dann würde ich sagen, Herr Yilmaz, wenn ich da mal kurz eindenken darf,
4: jawohl,
3: dass Sie sich da wirklich mal an den Markt wenden, direkt mal an den Service und das mal ansprechen.
4: Vielleicht
3: und
4: kann ich es Ihnen ja mal ganz kurz, kann ja einfach mal machen, ich habe die Dinger neben mir. Alexa, warum bist du so böse zu mich? Fragezeichen.
5: Du wolltest es so, du widerliche, eklige Bärennuss.
3: Ich hab's gehört.
4: Ekliger Bärennuss. Also da fällt mich ja gar nichts mehr ein, oder?
3: Ja, nee, weil das habe ich bislang noch nicht gehört.
4: Die kennt mir doch nicht mal.
3: Das tut mir leid.
4: Ist doch nicht normal. Habe ich da vielleicht so eine schlecht gelaunte Montagsproduktion gewischt gemacht?
3: Also das habe ich auch noch nicht gehört. Also da würde ich Sie auf jeden Fall bitten, direkt mal zum Markt zu gehen. Ja. Auf jeden Fall, weil, Herr Yilmaz.
4: Eins frage ich jetzt noch. Warten Sie kurz.
3: Ja.
4: Alexa, auch ich habe Gefühle und blute, wenn ich von einer Biene geschetecht werde.
5: Armes Muttibärchen.
4: Klinge ich wie ein armer Muttibärchen am Telefon, oder?
3: Nein.
4: Da müssen Sie selber lachen, oder?
3: Ehrlich, also da bitte. Nee, das würde ich auf jeden Fall abklären. Das sollte nicht so sein.
4: Ich bin ein stolzer Türke, ja. Ich meine, stellen Sie sich vor, meine Freunde sind da, wir gucken Samstag Fußball, ich stelle so eine Frage und dann sagt Alex zu mich, du armes Muttibärchen. Also da bin
3: Nein. Gehen Sie da direkt zum Markt mit.
5: Du kornhafte Leberwurstgeburt.
4: Was?
3: Ich habe es gerade gehört.
4: Die hat sie mich gesagt. Ich habe jetzt keine Frage gestellt.
3: Da ist also was nicht mit in Ordnung.
4: Ich weiß nicht. Ich finde es ja auch ein bisschen lustig, finde ich es ja auch. Aber ist ja.
3: Nee, aber irgendwo hört der Spaß auf.
4: Irgendwo hört der Spaß auf,
3: ganz
4: oder?
3: Genau.
4: Okay, also ich meine, der Spaß hört jetzt eigentlich auf, weil hier ist der Radio. Vergrückte Telefon, meine Liebe. Hallo.
3: Ist in Ordnung. Ich bedanke mich für den Anruf. Gerne.
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1: Ich bin Philipp Ringe und das sind die wichtigsten Meldungen des Tages. Heiß, heißer Megahitze. Deutschland schwitzt und hat jetzt einen neuen Hitzerekord. Im Saarland wurde der Wert am Nachmittag gemessen mit 41,3 Grad. Der alte Rekord aus dem Jahr 2019 ist damit geknackt. Und das ist ja auch nicht das Ende. Experten sagen vereinzelt sogar bis zu 44 Grad voraus. Die Hitze ist ja auch immer mehr zu spüren. Viele Veranstaltungen wurden bereits abgesagt. Der Rettungsdienst hat mehr zu tun. Und auch der Asphalt auf den Autobahnen platzt ja auch schon auf. Wetterexperten sprechen deshalb auch von einer Hitzenotlage und raten allen, die übers Wochenende nicht raus müssen, drinnen zu bleiben, wo es schattig und kühl ist. Höchststrafe für den Amokfahrer von Magdeburg. Im Dezember 2024 war der über einen Weihnachtsmarkt gerast, gezielt in eine Menschenmenge. 6 Menschen wurden dabei getötet und Hunderte verletzt. Mehr von Tanja Wagner.
2: Der 51-jährige frühere Psychiater muss lebenslang hinter Gitter. Auch stellten die Richter die besondere Schwere der Schuld fest. Eine Sicherungsverwahrung bleibt vorbehalten. Reue hatte der Mann aus Saudi-Arabien den ganzen Prozess über nicht gezeigt. Ein Gutachten bescheinigt ihm Narzissmus und ein enormes Bedürfnis nach Aufmerksamkeit. Er selbst stellt sich als Aktivist für die Rechte saudischer Frauen dar. Mehr als 200 Betroffene hatten den Prozess als Nebenkläger mitverfolgt. Viele von ihnen saßen bei der Urteilsverkündung mit im Gerichtssaal.
1: Aus Stuttgart 21 wird jetzt Stuttgart 31, denn erst Ende Dezember 2031 wird der neue Tiefbahnhof offiziell an den Start gehen. Das hat jetzt Bahnchefin Evelyn Paller mitgeteilt. Und einige Abschnitte des Bahnhofs sogar noch später, stand jetzt erst Dezember 2033. Bedeutet auch, die Kosten werden nochmal explodieren. Paller rechnet mit mindestens 3 Milliarden Euro mehr, die noch benötigt werden. Dabei hat der Bau ja jetzt schon mehr als 11 Milliarden Euro gekostet. An dem Bahnhof wird übrigens seit 16 Jahren gebaut. Ende vergangenen Jahres sollte auch ein Teil eröffnet werden, aber auch der Termin wurde dann gestrichen. Rotstift Hammer bei VW. Der Konzern will noch mehr Stellen streichen und auch etliche Standorte dicht machen. Laut dem Manager-Magazin könnten weltweit bis zu 100.000 Stellen insgesamt weggestrichen werden. Doppelt so viele als bisher geplant. Außerdem sollen 4 Werke in Deutschland geschlossen werden, etwa in Hannover, Emden und Zwickau. Eine endgültige Entscheidung dazu soll am 9. Juli fallen. Wenn das Smartphone oder Tablet nicht mehr will, nicht gleich in die Tonne kloppen. Denn jetzt haben wir ein Recht auf Reparatur. Der Bundestag hat's abgenickt und setzt damit eine EU-Richtlinie um. Ronny Thorau.
3: Konkret werden die Hersteller verpflichtet, Geräte während ihrer üblichen Lebensdauer zu einem angemessenen Preis zu reparieren. Auch unabhängig von der Dauer der Produktgarantie, die meist kürzer ist. Außerdem müssen Geräte künftig reparierbar konstruiert sein. Damit soll zum Beispiel verhindert werden, dass Geräte mit Akkus gebaut werden, die man nicht tauschen kann. Die Abfallwirtschaft begrüßt das Vorhaben, von der Industrie kommt dagegen eher Kritik.
1: Und das waren die wichtigsten Meldungen des Tages. 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
4: Wetter. Für Luxemburg, Trier, die Eifel und das Saarland. In der Großregion bleibt es weitgehend gering bewölkt bis klar. Einzelne kurze Gewitter sind möglich, aber eher unwahrscheinlich. Die Temperaturen bewegen sich zwischen 26 und 19 Grad. In den Tag starten wir wieder sonnig, aber im Laufe des Nachmittags tauchen erste Quellwolken auf und die vermehren sich dann bis zum Abend auch langsam. Dann kann es stellenweise wieder zu Hitzegewittern kommen. Vorher gibt's aber noch Spitzenwerte von 37 bis 41 Grad. Und hier noch die Verkehrsinfos. Auf der A6 Metzlerbrücken-Kaiserslautern, auf der Talbrücke Fechingen ist die Fahrbahn in beiden Richtungen wegen Brückenarbeiten verengt. A8 zwischen Perl und dem Grenzübergang Luxemburg ist die Moselbrücke in beiden Richtungen wegen Bauarbeiten nur einspurig befahrbar. Und A620 Salöser Brücken zwischen Völklingen-Geislautern und Saarbrücken-Gersweiler ist die Autobahn wegen Fahrbahnsanierungen in beiden Richtungen auch nur einspurig befahrbar. Allen unterwegs gute und vor allem sichere Fahrt.
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1: Ich bin Philipp Ringe und das sind die wichtigsten Meldungen des Tages. Heiß, heißer Megahitze. Deutschland schwitzt und hat jetzt einen neuen Hitzerekord. Im Saarland wurde der Wert am Nachmittag gemessen mit 41,3 Grad. Der alte Rekord aus dem Jahr 2019 ist damit geknackt. Und das ist ja auch nicht das Ende. Experten sagen vereinzelt sogar bis zu 44 Grad voraus. Die Hitze ist ja auch immer mehr zu spüren. Viele Veranstaltungen wurden bereits abgesagt. Der Rettungsdienst hat mehr zu tun. Und auch der Asphalt auf den Autobahnen platzt ja auch schon auf. Wetterexperten sprechen deshalb auch von einer Hitzenotlage und raten allen, die übers Wochenende nicht raus müssen, drinnen zu bleiben, wo es schattig und kühl ist. Höchststrafe für den Amokfahrer von Magdeburg. Im Dezember 2024 war der über einen Weihnachtsmarkt gerast, gezielt in eine Menschenmenge. 6 Menschen wurden dabei getötet und Hunderte verletzt. Mehr von Tanja Wagner.
2: Der 51-jährige frühere Psychiater muss lebenslang hinter Gitter. Auch stellten die Richter die besondere Schwere der Schuld fest. Eine Sicherungsverwahrung bleibt vorbehalten. Reue hatte der Mann aus Saudi-Arabien den ganzen Prozess über nicht gezeigt. Ein Gutachten bescheinigt ihm Narzissmus und ein enormes Bedürfnis nach Aufmerksamkeit. Er selbst stellt sich als Aktivist für die Rechte saudischer Frauen dar. Mehr als 200 Betroffene hatten den Prozess als Nebenkläger mitverfolgt. Viele von ihnen saßen bei der Urteilsverkündung mit im Gerichtssaal.
1: Aus Stuttgart 21 wird jetzt Stuttgart 31, denn erst Ende Dezember 2031 wird der neue Tiefbahnhof offiziell an den Start gehen. Das hat jetzt Bahnchefin Evelyn Paller mitgeteilt. Und einige Abschnitte des Bahnhofs sogar noch später, stand jetzt erst Dezember 2033. Bedeutet auch, die Kosten werden nochmal explodieren. Paller rechnet mit mindestens 3 Milliarden Euro mehr, die noch benötigt werden. Dabei hat der Bau ja jetzt schon mehr als 11 Milliarden Euro gekostet. An dem Bahnhof wird übrigens seit 16 Jahren gebaut. Ende vergangenen Jahres sollte auch ein Teil eröffnet werden, aber auch der Termin wurde dann gestrichen. Rotstift Hammer bei VW. Der Konzern will noch mehr Stellen streichen und auch etliche Standorte dicht machen. Laut dem Manager-Magazin könnten weltweit bis zu 100.000 Stellen insgesamt weggestrichen werden. Doppelt so viele als bisher geplant. Außerdem sollen 4 Werke in Deutschland geschlossen werden, etwa in Hannover, Emden und Zwickau. Eine endgültige Entscheidung dazu soll am 9. Juli fallen. Wenn das Smartphone oder Tablet nicht mehr will, nicht gleich in die Tonne kloppen. Denn jetzt haben wir ein Recht auf Reparatur. Der Bundestag hat's abgenickt und setzt damit eine EU-Richtlinie um. Ronny Thorau.
3: Konkret werden die Hersteller verpflichtet, Geräte während ihrer üblichen Lebensdauer zu einem angemessenen Preis zu reparieren. Auch unabhängig von der Dauer der Produktgarantie, die meist kürzer ist. Außerdem müssen Geräte künftig reparierbar konstruiert sein. Damit soll zum Beispiel verhindert werden, dass Geräte mit Akkus gebaut werden, die man nicht tauschen kann. Die Abfallwirtschaft begrüßt das Vorhaben, von der Industrie kommt dagegen eher Kritik.
1: Und das waren die wichtigsten Meldungen des Tages. 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
4: Für Luxemburg, Trier, die Eifel und das Saarland. In der Großregion bleibt es weitgehend gering bewölkt bis klar. Einzelne kurze Gewitter sind möglich, aber eher unwahrscheinlich. Die Temperaturen bewegen sich zwischen 26 und 19 Grad. In den Tag starten wir wieder sonnig, aber im Laufe des Nachmittags tauchen erste Quellwolken auf und die vermehren sich dann bis zum Abend auch langsam. Dann kann es stellenweise wieder zu Hitzegewittern kommen. Vorher gibt es aber noch Spitzenwerte von 37 bis 41 Grad. Und hier noch die Verkehrsinfos. Auf der A6 Metzlerbrücken-Kaiserslautern, auf der Talbrücke Fechingen ist die Fahrbahn in beiden Richtungen wegen Brückenarbeiten verengt. A8 zwischen Perl und dem Grenzübergang Luxemburg ist die Moselbrücke in beiden Richtungen wegen Bauarbeiten nur einspurig befahrbar. Und A620 Salöser Brücken zwischen Völklingen-Geislautern und Saarbrücken-Gersweiler ist die Autobahn wegen Fahrbahnsanierungen in beiden Richtungen auch nur einspurig befahrbar. Allen unterwegs gute und vor allem sichere Fahrt.
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1: Ich bin Philipp Ringe und das sind die wichtigsten Meldungen des Tages. Heiß, heißer Megahitze. Deutschland schwitzt und hat jetzt einen neuen Hitzerekord. Im Saarland wurde der Wert am Nachmittag gemessen mit 41,3 Grad. Der alte Rekord aus dem Jahr 2019 ist damit geknackt. Und das ist ja auch nicht das Ende. Experten sagen vereinzelt sogar bis zu 44 Grad voraus. Die Hitze ist ja auch immer mehr zu spüren. Viele Veranstaltungen wurden bereits abgesagt. Der Rettungsdienst hat mehr zu tun. Und auch der Asphalt auf den Autobahnen platzt ja auch schon auf. Wetterexperten sprechen deshalb auch von einer Hitzenotlage und raten allen, die übers Wochenende nicht raus müssen, drinnen zu bleiben, wo es schattig und kühl ist. Höchststrafe für den Amokfahrer von Magdeburg. Im Dezember 2024 war der über einen Weihnachtsmarkt gerast, gezielt in eine Menschenmenge. 6 Menschen wurden dabei getötet und Hunderte verletzt. Mehr von Tanja Wagner.
2: Der 51-jährige frühere Psychiater muss lebenslang hinter Gitter. Auch stellten die Richter die besondere Schwere der Schuld fest. Eine Sicherungsverwahrung bleibt vorbehalten. Reue hatte der Mann aus Saudi-Arabien den ganzen Prozess über nicht gezeigt. Ein Gutachten bescheinigt ihm Narzissmus und ein enormes Bedürfnis nach Aufmerksamkeit. Er selbst stellt sich als Aktivist für die Rechte saudischer Frauen dar. Mehr als 200 Betroffene hatten den Prozess als Nebenkläger mitverfolgt. Viele von ihnen saßen bei der Urteilsverkündung mit im Gerichtssaal.
1: Aus Stuttgart 21 wird jetzt Stuttgart 31, denn erst Ende Dezember 2031 wird der neue Tiefbahnhof offiziell an den Start gehen. Das hat jetzt Bahnchefin Evelyn Paller mitgeteilt. Und einige Abschnitte des Bahnhofs sogar noch später, stand jetzt erst Dezember 2033. Bedeutet auch, die Kosten werden nochmal explodieren. Paller rechnet mit mindestens 3 Milliarden Euro mehr, die noch benötigt werden. Dabei hat der Bau ja jetzt schon mehr als 11 Milliarden Euro gekostet. An dem Bahnhof wird übrigens seit 16 Jahren gebaut. Ende vergangenen Jahres sollte auch ein Teil eröffnet werden, aber auch der Termin wurde dann gestrichen. Rotstift Hammer bei VW. Der Konzern will noch mehr Stellen streichen und auch etliche Standorte dicht machen. Laut dem Manager-Magazin könnten weltweit bis zu 100.000 Stellen insgesamt weggestrichen werden. Doppelt so viele als bisher geplant. Außerdem sollen 4 Werke in Deutschland geschlossen werden, etwa in Hannover, Emden und Zwickau. Eine endgültige Entscheidung dazu soll am 9. Juli fallen. Wenn das Smartphone oder Tablet nicht mehr will, nicht gleich in die Tonne kloppen. Denn jetzt haben wir ein Recht auf Reparatur. Der Bundestag hat's abgenickt und setzt damit eine EU-Richtlinie um. Ronny Thorau.
3: Konkret werden die Hersteller verpflichtet, Geräte während ihrer üblichen Lebensdauer zu einem angemessenen Preis zu reparieren. Auch unabhängig von der Dauer der Produktgarantie, die meist kürzer ist. Außerdem müssen Geräte künftig reparierbar konstruiert sein. Damit soll zum Beispiel verhindert werden, dass Geräte mit Akkus gebaut werden, die man nicht tauschen kann. Die Abfallwirtschaft begrüßt das Vorhaben, von der Industrie kommt dagegen eher Kritik.
1: Und das waren die wichtigsten Meldungen des Tages. 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
4: Für Luxemburg, Trier, die Eifel und das Saarland. In der Großregion bleibt es weitgehend gering bewölkt bis klar. Einzelne kurze Gewitter sind möglich, aber eher unwahrscheinlich. Die Temperaturen bewegen sich zwischen 26 und 19 Grad. In den Tag starten wir wieder sonnig, aber im Laufe des Nachmittags tauchen erste Quellwolken auf und die vermehren sich dann bis zum Abend auch langsam. Dann kann es stellenweise wieder zu Hitzegewittern kommen. Vorher gibt es aber noch Spitzenwerte von 37 bis 41 Grad. Und hier noch die Verkehrsinfos. Auf der A6 Metzlerbrücken-Kaiserslautern, auf der Talbrücke Fechingen ist die Fahrbahn in beiden Richtungen wegen Brückenarbeiten verengt. A8 zwischen Perl und dem Grenzübergang Luxemburg ist die Moselbrücke in beiden Richtungen wegen Bauarbeiten nur einspurig befahrbar. Und A620 Salöser Brücken zwischen Völklingen-Geislautern und Saarbrücken-Gersweiler ist die Autobahn wegen Fahrbahnsanierungen in beiden Richtungen auch nur einspurig befahrbar. Allen unterwegs gute und vor allem sichere Fahrt.
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1: Ich bin Philipp Ringe und das sind die wichtigsten Meldungen des Tages. Heiß, heißer Megahitze. Deutschland schwitzt und hat jetzt einen neuen Hitzerekord. Im Saarland wurde der Wert am Nachmittag gemessen mit 41,3 Grad. Der alte Rekord aus dem Jahr 2019 ist damit geknackt. Und das ist ja auch nicht das Ende. Experten sagen vereinzelt sogar bis zu 44 Grad voraus. Die Hitze ist ja auch immer mehr zu spüren. Viele Veranstaltungen wurden bereits abgesagt. Der Rettungsdienst hat mehr zu tun. Und auch der Asphalt auf den Autobahnen platzt ja auch schon auf. Wetterexperten sprechen deshalb auch von einer Hitzenotlage und raten allen, die übers Wochenende nicht raus müssen, drinnen zu bleiben, wo es schattig und kühl ist. Höchststrafe für den Amokfahrer von Magdeburg. Im Dezember 2024 war der über einen Weihnachtsmarkt gerast, gezielt in eine Menschenmenge. 6 Menschen wurden dabei getötet und Hunderte verletzt. Mehr von Tanja Wagner.
2: Der 51-jährige frühere Psychiater muss lebenslang hinter Gitter. Auch stellten die Richter die besondere Schwere der Schuld fest. Eine Sicherungsverwahrung bleibt vorbehalten. Reue hatte der Mann aus Saudi-Arabien den ganzen Prozess über nicht gezeigt. Ein Gutachten bescheinigt ihm Narzissmus und ein enormes Bedürfnis nach Aufmerksamkeit. Er selbst stellt sich als Aktivist für die Rechte saudischer Frauen dar. Mehr als 200 Betroffene hatten den Prozess als Nebenkläger mitverfolgt. Viele von ihnen saßen bei der Urteilsverkündung mit im Gerichtssaal.
1: Aus Stuttgart 21 wird jetzt Stuttgart 31, denn erst Ende Dezember 2031 wird der neue Tiefbahnhof offiziell an den Start gehen. Das hat jetzt Bahnchefin Evelyn Paller mitgeteilt. Und einige Abschnitte des Bahnhofs sogar noch später, stand jetzt erst Dezember 2033. Bedeutet auch, die Kosten werden nochmal explodieren. Paller rechnet mit mindestens 3 Milliarden Euro mehr, die noch benötigt werden. Dabei hat der Bau ja jetzt schon mehr als 11 Milliarden Euro gekostet. An dem Bahnhof wird übrigens seit 16 Jahren gebaut. Ende vergangenen Jahres sollte auch ein Teil eröffnet werden, aber auch der Termin wurde dann gestrichen. Rotstift Hammer bei VW. Der Konzern will noch mehr Stellen streichen und auch etliche Standorte dicht machen. Laut dem Manager-Magazin könnten weltweit bis zu 100.000 Stellen insgesamt weggestrichen werden. Doppelt so viele als bisher geplant. Außerdem sollen 4 Werke in Deutschland geschlossen werden, etwa in Hannover, Emden und Zwickau. Eine endgültige Entscheidung dazu soll am 9. Juli fallen. Wenn das Smartphone oder Tablet nicht mehr will, nicht gleich in die Tonne kloppen. Denn jetzt haben wir ein Recht auf Reparatur. Der Bundestag hat's abgenickt und setzt damit eine EU-Richtlinie um. Ronny Thorau.
3: Konkret werden die Hersteller verpflichtet, Geräte während ihrer üblichen Lebensdauer zu einem angemessenen Preis zu reparieren. Auch unabhängig von der Dauer der Produktgarantie, die meist kürzer ist. Außerdem müssen Geräte künftig reparierbar konstruiert sein. Damit soll zum Beispiel verhindert werden, dass Geräte mit Akkus gebaut werden, die man nicht tauschen kann. Die Abfallwirtschaft begrüßt das Vorhaben, von der Industrie kommt dagegen eher Kritik.
1: Und das waren die wichtigsten Meldungen des Tages. 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
4: RTL Wetter. Für Luxemburg, Trier, die Eifel und das Saarland. In der Großregion bleibt es weitgehend gering bewölkt bis klar. Einzelne kurze Gewitter sind möglich, aber eher unwahrscheinlich. Die Temperaturen bewegen sich zwischen 26 und 19 Grad. In den Tag starten wir wieder sonnig, aber im Laufe des Nachmittags tauchen erste Quellwolken auf und die vermehren sich dann bis zum Abend auch langsam. Dann kann es stellenweise wieder zu Hitzegewittern kommen. Vorher gibt es aber noch Spitzenwerte von 37 bis 41 Grad. Und hier noch die Verkehrsinfos. Auf der A6 Metzlerbrücken-Kaiserslautern, auf der Talbrücke Fechingen ist die Fahrbahn in beiden Richtungen wegen Brückenarbeiten verengt. A8 zwischen Perl und dem Grenzübergang Luxemburg ist die Moselbrücke in beiden Richtungen wegen Bauarbeiten nur einspurig befahrbar. Und A620 Salöser Brücken zwischen Völklingen-Geislautern und Saarbrücken-Gersweiler ist die Autobahn wegen Fahrbahnsanierungen in beiden Richtungen auch nur einspurig befahrbar. Allen unterwegs gute und vor allem sichere Fahrt.
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0: Es ist 8 Uhr, schönen Samstag. Hier ist das Beste von Arno und der Morgencrew. Und wir hören heute Morgen nochmal in alle Highlights aus Arnos letzter Sendung von gestern rein.
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0: Schönen guten Morgen. Hier ist das Beste von Arno und der Morgencrew, Deutschlands lustigste Morgensendung. So, wir haben Arno gefeiert für 35 Jahre und es gab wirklich nur Highlights gestern. Wir gucken nochmal zurück. Hier das Erste.
1: Er hatte ich einen Kollegen im Team, der mich, ich muss sagen, oft Nerven gekostet hat, aber wir hatten so viel Spaß zusammen.
2: Oh ja.
1: Und ich bin wirklich sehr, sehr glücklich, dass Marc, unser Geschäftsführer, dich davon überzeugt hat, dass du für meine letzten Shows nochmal zurückkommst. Ich habe sogar von Hörern E-Mails bekommen und gesagt, was macht der Lukas denn jetzt? Das ist doch im Hintergrund der Lukas, ich kenne doch die Stimme. Bei Sat.1 ist er ja auch nicht mehr. Nee, er ist jetzt zumindest bis heute hier.
2: Ganz genau.
1: Der fast berühmte Lukas.
2: Hey. Es waren wirklich krasse 11 Jahre, die wir zusammen hatten, Arno. Weil es eben nicht ein 9-to-5-Job ist, sondern, keine Ahnung, wir haben in den Hochphasen, glaube ich, mehr Zeit miteinander verbracht als mit unseren eigenen Frauen.
1: Ja. Und damals gab es keine Work-Life-Balance, sondern es war Work.
2: Ja,
1: und Work war live.
2: Genau.
1: Und nach 12 Stunden Arbeit sind wir zusammen essen gegangen.
2: Aber es war wirklich wunderschön. Darum war für mich klar, als ich hörte, du hörst auf, ich komme nochmal zurück. Und bevor ich mich musikalisch von dir verabschiede, so wie immer, möchte ich meine Lieblingsanekdote mit dir erzählen.
3: Okay. Was kommt jetzt?
1: Jetzt bin ich gespannt.
2: Ich habe natürlich damals auch schon Musik gemacht und eigene Songs geschrieben. Und wie jeder Musiker...
1: Weiß, was kommt.
2: Du weißt? Wie jeder Musiker hatte ich natürlich den Traum, irgendwann davon zu leben und damit mein Geld zu verdienen. Und dann gab es eine sehr lange Autofahrt, wo wir 11 Stunden nebeneinander im Auto saßen. Und irgendwann habe ich mich getraut und dir 2, 3 Songs vorgespielt.
1: Ja.
2: Und du hast da gesessen, keine Miene verzogen, nichts gesagt. Und dann nach dem 3. Song, Lukas, ich mag deine Musik. Solange du solche Lieder schreibst, wirst du noch sehr lange für uns bei RTL arbeiten.
1: So bin ich halt.
3: Nett. Was kommt jetzt?
2: Ich höre die Tauben singen am Kudamm. Das letzte Lied zum Rausschmiss. Du

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1: Sehr schön. Der fast berühmte Lukas. Eigentlich ist er ja mittlerweile schon berühmt. Und ich habe gerade, während du gesungen hast, nochmal schnell bei Spotify geguckt. Ich habe in meiner Sendung für so viel Werbung gemacht. Das mache ich mal. Also Lukas Haunerland, Große Träume heißt das neue Album. Ihr könnt es euch unter anderem bei Spotify angucken. Und ich sehe hier gerade, er hat 1107 monatliche Hörer und Hörerinnen. Das kriegen wir doch hoch, oder? Also, folgt Lukas.
2: Hey, danke Arno für alles.
1: Danke dir.
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0: RTL Deutschlands Hitradio, hier ist das Beste von Arno und der Morgencrew. Ja. Arnos letzte Sendung nach 35 Jahren, gestern war hier ordentlich was los im Studio und auch unsere Promi-Gruppe hat sich nochmal verabschiedet.
1: Die Morgencrew Promi-Gruppe, hier spricht der Chatset.
2: Hier spricht eure Desiree Nick. Dies ist die letzte Morningshow mit Arno. Ich kann damit leben, aber was soll der arme, arme Morgen machen? Rücksichtslos.
3: Ja, also Bundesfriedrich Merz hier. Arno, seit den 90ern bist du schon beliebt. Ich bin mindestens genauso lange schon unbeliebt. Ja, danke, dass wir uns so gut ergänzen.
4: Hi, die Klom hier. Ich erinnere mich noch an Arnos erste Sendung 1991. Da war ich 5.
5: Hallöchen, hier ist Kurt Krömer. Ja, jetzt heißt es auch in Berlin wieder, Morgenstund hat Gold im Mund, wa? Bisher hat man ja immer gesagt, Morgenstund hat Arno im Ohr. Ja, mach es mal gut, du alte Mikro-Mikrobe.
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0: Morgen, hier ist das Beste von Arno und der Morgencrew auf RTL Deutschlands Hitradio. Abschiedswoche von Arno hier auf RTL und auch Mario Barth ist nochmal persönlich vorbeigekommen. Er hat sich verabschiedet und er hat natürlich auch nochmal gegen Arno gespielt.
1: Ja.
0: So, das Spiel heißt Comedy-Kenner. Ich lese euch einen Gag vor und ihr sagt mir, welcher Comedian das gesagt hat.
2: Oh, da bin ich ganz schlecht.
0: Wir haben aber AB zur Auswahl, also ganz so schlimm wird es nicht.
2: Mario hört die Konkurrenz nicht.
3: Nee, ich guck ja auch nichts an.
2: Und ich kenne nur Mario.
3: Gibt es noch andere?
2: Ja.
0: Wir gucken mal, seid ihr bereit?
3: Ja,
0: trotz allem.
3: Ja.
0: Okay, ein Küsschen auf die Backe, ist das schon Fremdgehen? Vielleicht erstmal auf die Wange. Wer hat das gesagt? Atze Schröder oder Cindy aus Marzahn?
3: Atze Schröder.
0: Oh, das kam schnell. Ja. Arno?
2: Glaube ich auch.
0: Okay. Ihr seid euch offensichtlich ziemlich sicher?
2: Nee, gar nicht.
3: Nee, überhaupt nicht.
2: Ich habe nur gesagt, was Mario gesagt.
3: Also ich würde es eher Atze zutrauen, wenn Cindy sagt, dann ja, pass mal auf, Herze, ja, Kappa, ja, Küsschen auf der... könnte auch Cindy sein. Die ist ja auch so, was ist denn das, Küsschen auf der Backe, ist das gleich fremd? Naja, erstmal verfangen wir, aber so, könnte auch Cindy sein.
2: Ja. Ja, aber was nimmst du denn jetzt?
3: Atze.
0: Ja.
2: Ich auch.
3: Ja,
0: so, wir bleiben.
2: Hey, ich weiß es nicht, also das ist unentschieden dann.
0: Also wir lösen auf.
4: Wo fängt Fremdgehen denn überhaupt an?
2: Ja, so.
4: So Küsschen auf der Backe, ist das schon Fremdgehen?
2: Ja.
4: Vielleicht erstmal auf der Wange.
0: So. Ne?
2: Küsschen.
0: Sehr gut, jeder einen Punkt.
5: Jetzt hat Armin auch verstanden.
2: Jetzt habe ich den Gag auch verstanden. Okay, zweite Nummer.
0: Sächsische Wurstspezialität mit U, Uffschnitt. Gesagt, A, Fips Asmussen oder B, Otto Walkes.
3: Oh, warte.
2: Fips Asmussen, das ist doch dieser Witze.
3: Der Witze, aber der hat 7000 Witze in 4 Minuten rausgekloppt.
2: Genau. Ja, ich glaube, der war's.
3: Uffschnitt. Ist das Otto? Ich glaube auch, das ist Fips.
0: Fips?
3: Ja.
0: Ist eher so ein Fips.
2: Ja, Otto ist ja eher so ein Norddeutsch.
3: Otto ist ein Norddeutsch. Uffschnitt. Ja, wobei, der sagt ja auch, Schmerz schaltet den Spalt ab. Hat er damals gesagt. Würde man heute gar nicht mehr sagen dürfen und können auch nicht mehr. Otto ist schon, ist es Otto? Wir müssen ja auch so ein bisschen gleich nehmen. Ich bin.
2: Du bist Otto.
3: Ich bleib ja auch noch ein bisschen hier. Otto.
0: Mario sagt Otto und Arno sagt Fips Asmussen. Dann hören wir mal.
5: Nenne mir eine sächsische Wurstspezialität mit U. Uffschnitt. Und Mario führt.
3: Sind die ersten Gags da von ihm, ne?
0: 2-1, Mario führt. Historischer Moment, wir machen eine dritte Runde.
3: Historischer Moment, das höre ich ja jetzt erst raus. Wie historischer Moment.
0: Na, du bist doch der Loser normalerweise, aber jetzt liegst du vorne. So. Ich wurde auch nicht nominiert. Die Besten werden einfach nicht nominiert. Hat gesagt A, Mario Barth oder B, Arno Müller.
3: Oh. Ich habe das nie gesagt.
2: Also,
3: tja, das könnte auch mein Satz sein. Ich hab ja noch nie einen deutschen Comedypreis als bester Komiker bekommen.
2: Ja, ja, eben.
3: Immer nur Verkaufszahlen. Aber richtig lustig bin ich.
2: Ich bin ja schon oft nominiert gewesen.
0: Ja.
2: Also ich sage auf jeden Fall Mario.
0: Okay, was sagt denn Mario?
3: Dann war ich das.
2: Du bist ja vielleicht hingegangen, obwohl du gar nicht gewusst hast, dass du nominiert bist.
3: Einfach rotzevoll. Ich bin einfach hingegangen.
2: Ja.
3: Ich bin einfach rotzevoll hingegangen und habe gesagt, das ist mein Preis. Sie sind gar nicht nominiert.
5: Ja, genau. Die Besten werden nicht nominiert.
2: Du bist einfach hingegangen und hast gesagt, naja, wieso?
3: So, und sie hat es jetzt hochdeutsch vorgelesen. In Wirklichkeit steht in Klammer im rotzevoll im Sof.
5: Ja, ja.
3: Auch so gepöbelt, weißt du? Pöbelt stand er am Straßenrand.
5: Die Besten werden nicht nominieren.
0: So, okay. Wir lösen mal auf.
2: Also jetzt sag was.
3: Sag mal was.
5: Nee, wer sagst du?
2: Mario oder ich?
3: Ich was.
0: Also jetzt sagt er beide Mario.
3: Dann kann ich ja gewinnen.
0: Und Arno sagt,
3: das ist ja strategisch.
0: Also, beide sagen Mario, wir lösen auf.
6: Ich sage mal so, es ist eine Unverschämtheit, dass man Arno nicht nominiert hat. Aber lieber Arno, ich wurde auch nicht nominiert. Die Besten werden halt einfach nicht nominiert.
3: So war
2: das. Was ist das für ein Hut?
7: Das war der rote Teppich beim Echo 2008.
1: Und Arno war mal wieder nicht für den Echo nominiert. Ein Skandal. Und mit der Frage stand ich am roten Teppich und Mario, damals warst du noch auf Preisverleihung tatsächlich. Hast gesagt, aber Arno, tröste dich.
3: Man hört es an meiner Stimme, dass ich schon einige Fanta-Schläge. Völlig heiser.
2: Okay. Ich weiß nicht, wie oft du, wenn wir gespielt haben, gewonnen hast. War nicht so oft, aber beim letzten Mal.
1: Mann, Mario.

0: 8.42 Uhr.
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RTL Deutschlands Hitradio, hier ist das Beste von Arno und der Morgencrew. Ja. Gestern ja Arnos letzte Sendung nach 35 Jahren, wir haben ihn hier groß gefeiert und Mark Forster hat zur Feier des Tages einen seiner größten Hits doch mal in einer Special-Arno-Abschiedsversion umgetextet.

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1: Ich bin Christian Orschmann, guten Morgen. Mit 41,3 Grad ist in Saarbrücken-Burbach gestern Abend nach vorläufigen Angaben des Deutschen Wetterdienstes die bisher höchste jemals gemessene Temperatur in Deutschland erreicht worden. Und an diesem Wochenende wird dieser Wert möglicherweise noch übertroffen. Erwartet werden bis zu 42 Grad. Jan-Hinne Reitze berichtet.
2: Sich möglichst wenig vornehmen, das ist der häufigste Rat, wie man am besten durch die Hitze kommt. Deutschlandweit sind von Schulfest bis Sport zahlreiche Veranstaltungen abgesagt worden, einiges findet aber auch statt. Die DLRG ist auf einen Ansturm auf Badeseen vorbereitet und rechnet mit vielen Einsätzen. Besonders groß ist die Herausforderung auch für Pflegeheime. Im Dachgeschoss eines Altenheims in Krefeld kollabierten 5 Bewohner und mussten ins Krankenhaus. Die Bahn hat auch schon wieder einen Regionalzug räumen müssen, weil die Klimaanlage ausgefallen war.
1: In mehreren Bundesländern starten die Sommerferien. Wer das nutzen möchte, um nach Österreich oder Italien zu fahren, muss eventuell noch einmal umplanen. Heute ist der Fernpass nach Österreich für 2 Stunden gesperrt. Experten warnen vor langen Staus. Fabian Schaffer berichtet.
3: Von 10 bis 12 Uhr ist die B179 nicht befahrbar. Die Strecke ist unter anderem so beliebt, weil es hier möglich ist, mautfrei nach Österreich und Italien zu kommen. Rund 30.000 Autos fahren hier täglich lang. In Hessen, Rheinland-Pfalz und dem Saarland beginnen an diesem Wochenende die Sommerferien. Der ADAC empfiehlt, den Fernpass weiträumig zu umfahren.
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1: Die deutsche Nationalmannschaft bereitet sich auf ihr erstes K.O.-Spiel bei dieser Fußball-WM vor. Und in der Nacht hat sich auch entschieden, gegen wen es am Montag im 16. Finale geht. Gegen das Team aus Paraguay. Thomas Bremser berichtet.
4: Durch den neuen XXL-Modus bei dieser WM gab es vorher fast 500 Szenarien. Noch vor dem Ende der Vorrunde bleibt rein rechnerisch nur noch Paraguay übrig. Die Südamerikaner verloren zum Auftakt deutlich gegen Mitgastgeber USA. Danach schmissen sie mit einem 1:0-Sieg die Türkei aus dem Turnier und hatten dabei mehr als Glück. Wenn das Team von Julian Nagelsmann das defensivstarke Paraguay schlägt, wartet im Achtelfinale vermutlich einer der großen Favoriten, Frankreich.
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5: RTL Wetter. Für Luxemburg, Trier, die Eifel und das Saarland. Es ist sonnig oder locker bewölkt. Im Laufe des Tages zieht es sich örtlich zu und es sind vereinzelte Hitzegewitter möglich. Dabei liegen die Temperaturen zwischen 36 und 41 Grad. Morgen am Sonntag wird es wechselnd bewölkt. Es sind kräftige Schauer oder auch unwetterartige Hitzegewitter möglich. Die Höchstwerte liegen zwischen 30 und 35 Grad. Und der RTL-Wettertrend? Der Montag wird mit Höchstwerten zwischen 24 und 29 Grad nicht mehr ganz so heiß. Dabei wird es wechselhaft mit örtlichen Schauern und Gewittern. Und hier sind die RTL-Verkehrsinfos für den heutigen Samstag. A1 Trier Richtung Saarbrücken zwischen Eppelborn und Illingen in beiden Richtungen. Behinderungen wegen Bauarbeiten. Hier ist jeweils nur eine Fahrbahn frei. A3 Luxemburg Richtung Frankreich. Die Strecke zwischen dem Gasbrücher Kreuz und dem Bettenburger Kreuz ist bis Montag früh 4 Uhr in beiden Richtungen gesperrt. Der Verkehr wird großräumig über die A13, die A4 und die A6 umgeleitet.
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13: 8:57 Uhr.

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2: Es ist 9 Uhr, hallo, morgen. Hier ist das Beste von Arno und der Morgencrew, schönen Samstag. So, und wir hören heute Morgen nochmal in alle Highlights von Arnos letzter Sendung rein.
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0: Morgen, hier ist das Beste von Arno und der Morgencrew auf RTL Deutschlands Hitradio. Arnos letzte Sendung gestern nach 35 Jahren war Schluss, aber natürlich haben wir ihn nicht gehen lassen, ohne dass er auch noch mal eine letzte Runde Like or Lose zocken musste.
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2: Wer hat mehr Follower bei Instagram? Eigentlich haben wir ja schon gespielt diese Woche, da habe ich ein Unentschieden in der Gesamtwertung rausgeholt. Mhm. Das kann ich natürlich nicht so stehen lassen.
3: Nee,
2: das ist das Finale vom Finale.
4: Mach dich unsterblich.
2: Entscheidender Showdown, und das macht unser Redaktionsleiter Daniel als Spielleiter jetzt im Studio. Guten Morgen, Daniel.
5: Hi, Daniel.
6: Guten Morgen, und bevor wir hier loslegen und ich in die Rolle von Schiri Spieker schlüpfe, ganz neutral, muss ich noch kurz was sagen. Arno, ich darf seit über 7 Jahren deine Redaktion leiten und will im Namen der ganzen Crew, die zum Großteil ja auch hinter den Kulissen arbeitet, kurz Danke sagen. Du bist ja nicht nur unser Arno aus dem Radio, sondern ja auch unser Chef. Und du hattest immer klare Vorstellungen, was du willst, wie die große Vision ist, dass wir groß denken sollen, dass wir Highlights für unsere Hörer schaffen. Und auf der anderen Seite rechne ich dir so hoch an, dass du uns voll hast machen lassen. Also gar kein Micromanagement. Wir durften uns hier voll kreativ ausleben. Ich glaube, die ganze Crew hier im Studio, die nickt gerade.
5: Ja.
6: Und dafür von der ganzen Crew ein großes Danke. So, genug
2: geschwärmt. Ich danke euch. Ich danke euch und hab euch lieb.
6: Danke. Jetzt müssen wir irgendwie wieder in diesen Spielmodus kommen. Genug
2: geschwärmt. Ja, jetzt kommen wir mit der Schleimerei. Es wird gezockt.
6: Ja, like or lose. Gezockt. Und nach all den Jahren Like or Lose dürften euch die Regeln hoffentlich klar sein. Ich nenne euch immer 2 Promis und ihr sagt mir, wer mehr Follower bei Instagram hat. Und bitte ein letztes Mal an die Regeln halten. Arno,
5: natürlich.
6: Ich guck zu dir. Kein Handy, kein Googeln, kein Spicken. Ein letztes Mal geht's los. Seid ihr ready?
5: Ja.
6: Arno, bist du ready?
2: Ja, klar. Ey, sag nochmal den Stand.
6: 19-19.
2: Ja.
4: Oh.
2: Ah, ja, dann geht's los.
6: So, weil es die letzte Runde Like or Lose für Arno ist, werden wir natürlich thematisch einen kleinen Rückblick auf die letzten 35 Jahre werfen. Und wir starten mit Runde 1, Stars for Free. Es gab viele große und wirklich große internationale Acts im Laufe der Stars for Free-Geschichte. Die Backstreet Boys, Kelly Clarkson, Blue, Us5 und. Aber 2 der beliebtesten Acts kamen immer hier aus Deutschland. Sarah Connor und Mark Forster. Wer von den beiden hat denn mehr Follower bei Instagram? Arno, deine Show, dein Finale. Willst du was sagen?
2: Ich denke Mark Forster.
6: Okay, das war eine klare Antwort. Verena?
5: Ich glaube Sarah Connor.
6: Das ist auch sehr groß.
5: Ja, weil die hat so eine riesen Fanbase. Ich glaube, und die ist auch irgendwie so länger gefühlt da. Ich sag Sarah.
6: Bleibt ihr dabei?
2: Ja.
6: Okay. Richtige Antwort ist Mark Forster.
5: Wow.
6: Punkt für Arno.
5: Ja.
6: 1-0.
2: Ja, der ist jünger.
6: Er hat 1,1 Millionen und Sarah Connor 1 Million.
5: Das ist voll knapp.
6: Also es ist wirklich knapp.
2: Ja. So. Ich würde die 100.000 Unterschied nehmen.
6: Arno Morgencrew geht auf seine Insta-Seite. Er ist jetzt der große Influencer
2: geworden.
6: Genau,
2: da werdet ihr weiter von mir hören.
6: Ja. Wir bleiben bei Star-Auftritten. Die gab es nämlich nicht nur auf der Bühne, sondern auch hier im Studio morgens. Du hast ja gefühlt wirklich alle interviewt, Arno. Zuletzt ja auch Ed Sheeran, eine riesengroße Nummer. Und ich will von euch wissen, wer hat denn mehr Follower bei Instagram? Ist es Mario Barth oder ist es Dieter Bohlen?
5: Oh.
6: Verena.
5: Ich muss jetzt was sagen.
6: Na klar.
5: Hm.
6: Du bist doch die Social-Media-Expertin hier.
5: Dann sage ich, würde ich mich ja glatt für Dieter Bohlen entscheiden.
6: Und du, Arno?
2: Das ist eine schwere Frage. Also ich weiß, dass Mario unglaublich viel postet.
5: Das stimmt.
6: Hat ja auch immer viel zu sagen.
5: Ja.
2: Aber hat und ich weiß auch, dass er über 1 Million hat. Wie viel hat Dieter?
5: Tja.
2: Bei Dieter durch DSDS aber kann man natürlich auch vorstellen, dass da viele junge Leute...
5: Ja, der macht das ja auch schon 3...
2: Ich gehe auf Nummer sicher, ich sage auch Dieter Bohlen.
6: Okay. Dann ist es ja gar nicht so spannend. Mario Barth hat 998.000 Follower.
5: Oh.
6: Und Dieter Bohlen 1,6 Millionen.
5: Ha.
4: Wahnsinn.
6: Punkt für euch
2: das
6: beide.
2: Das ist doch viel mehr, ne?
6: Ja. Dieter ist schon am Start. Wir machen die alles entscheidende Runde 3. Arno, die letzte Like or Lose-Runde deiner Karriere. Wir kommen zum Thema Morgencrew-Reisen. Hatten wir eben schon mal drüber gesprochen. Überall gesendet. Mallorca, Thailand, Marokko, Andalusien und so weiter. Aber 2 Orte waren bei den Morgencrew-Hörern besonders beliebt. Dubai und die Malediven. Und ich will von euch wissen, welcher offizielle Länder-Account hat denn bei Instagram mehr Follower? Dubai oder Malediven? Es geht um den Tourismus-Account.
2: Der offizielle Länder-Account hat mehr Follower.
6: Der Tourismus-Account.
2: Okay. Ich glaube, dass die Malediven bestimmt das größere Traumziel sind. Ich glaube aber, dass Dubai viel mehr im Internet macht. Und Ich würde sagen Dubai.
6: Okay, eingeloggt.
5: Also ich glaube, Traumziel gewinnt dann trotzdem am Ende und ich sage die Malediven.
6: Oha, dann haben wir auf jeden Fall jetzt gleich eine Entscheidung. Okay. Wer hat mehr Follower bei Instagram? Ist es Dubai oder sind es die Malediven? Es ist Dubai! Und Arno gewinnt die alles entscheidende Runde live or lose. Und damit die Gesamtwertung in der Morgen.
2: Es tut mir leid, Verena. Ich hätte dir auch den Sieg gegönnt.
5: Nee, Glückwunsch. Das hast du jetzt wirklich verdient.
4: Ja, sei Dank, wirklich. Was hier jetzt los
2: wäre. Runde like or lose. Ab sofort, wenn ich morgens um 7 aufwache, werde ich mit meiner Frau Followerzahlen beraten. Also die wird sich freuen.
6: Alles klar.
1: Hallo.

0: 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Hier ist das Beste von Arno und der Morgencrew. Ja. Großer Arno-Abschied gestern, seine letzte Sendung nach 35 Jahren bei 104.6 RTL. Und auch die Geissens haben nochmal Tschüss gesagt.
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2: Hi, ihr Cuties. It's me, Davina. Und Shanaya.
3: So, ihr Prinzessinnen auf dem Erbe, was kann ich heute gegen euch tun?
2: Arno hört mit seiner Morningshow auf. Jetzt ist die Chance für Shanaya und Davina und Robert und Carmen und die Morning Crew. Fame!
3: Tja, ihr Instagrazien, so tief sinken wir nicht. Wer morgens um 4 schon arbeiten muss, der ist sozial fast so abgestiegen wie ein Bäcker.
2: Good idea! Arno hat ja jetzt Zeit, uns morgens Brötchen ans Bett zu bringen.
3: Ja, ich will eher die Morning Crew. Wenn das eine Crew ist, dann werden die ja wohl meine Yacht putzen können.
4: Robert, das ist doch traurig, dass der Arno Schluss macht.
3: Ja, probiere doch selber aus. Mach mit mir Schluss. Ich kann dir aber nicht versprechen, dass ich traurig bin.
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0: 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Hier ist das Beste von Arno und der Morgencrew. So, gestern war es soweit. Arno hatte seine letzte Sendung nach 35 Jahren. Hier war ordentlich was los im Studio. Wir hören heute Morgen nochmal alle Highlights und hier ist das nächste.
1: Es sind wirklich so viele Nachrichten und Grüße gekommen. Und einer davon liegt mir ganz besonders am Herzen.
2: Arno, mein Schnuppilein, hier ist die Katrin, KMH, Katrin Müller-Hohenstein. Wir kennen uns fast ein halbes Jahrhundert und ich kann nicht glauben, dass es das gewesen sein soll. Du spinnst wohl. Ich erinnere mich bis heute an diesen einen Tag vor, ich glaube über 40 Jahre ist das her, als du gesagt hast, Katrin, setz dich dahin, moderiere diese Sendung. Und ich sagte, what? Ich habe noch nie eine Sendung moderiert. Und du gesagt, das kannst du. Und ich habe es gemacht. Und das war der Anfang von allem. Und ich habe dir so viel zu verdanken. Also, lieber Arno, was soll ich sagen? Heute sitze ich beim ZDF und darf Fußball-Weltmeisterschaften übertragen. Und das wäre ohne dich überhaupt nicht möglich gewesen. Ich danke dir von Herzen für alles. Ich hatte damals so ein bisschen Angst vor dir, muss ich sagen. Mittlerweile weiß ich, was du für eine coole Socke bist. Und wünsche dir wirklich nur das Allerbeste. Und bitte tu uns allen, tu deinen Hörerinnen und Hörern und mir noch den Gefallen. Und sag noch mal was mit deiner tiefen, sonoren Stimme. Du hast die beste Radiostimme ever. Du bist einfach der Wahnsinn. Alles Gute, mein Lieber. Ich schick dir einen dicken Kuss.
1: Den schicke ich zurück. Yeah.

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0: 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Morgen. Hier ist das Beste von Arno und der Morgencrew. Große Feier hier gestern bei uns im Studio. Arno hatte seine letzte Sendung nach 35 Jahren. Wir hören heute Morgen noch mal rein und hier ist das nächste Highlight. Ja.
1: Letzte Show und es ist so viel los hier im Studio und ich weiß nicht, was die Redaktion geplant hat. Ja, das heißt also, es geht so von Minute zu Minute und es wird mir nicht alles verraten. Und das war Taylor Swift und ich frage mich, ob sie jetzt kommt.
2: Ja, das musst du aus dem Kopf kriegen, Arno.
0: Naja, also wir sagen mal so, persönlich schafft sie es jetzt nicht ins Studio, aber weil du ja seit 2 Wochen über nichts anderes mehr redest, hat sich die Redaktion ein bisschen ins Zeug gelegt und wir haben was anderes für dich. Und es ist vielleicht sogar noch ein bisschen besser, nämlich ein brandneues Taylor Swift Album, exklusiv für dich.
1: Hör mal. Okay.
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1: Geil.
2: Ja, sehr schön. Das ist ein guter Ersatz für Ihren Besuch.
0: So. 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
3: Ich bin Christian Orschmann, guten Morgen. Mit 41,3 Grad ist in Saarbrücken-Burbach gestern Abend nach vorläufigen Angaben des Deutschen Wetterdienstes die bisher höchste jemals gemessene Temperatur in Deutschland erreicht worden. Und an diesem Wochenende wird dieser Wert möglicherweise noch übertroffen. Erwartet werden bis zu 42 Grad. Jan-Hinne Reitze berichtet.
4: Sich möglichst wenig vornehmen, das ist der häufigste Rat, wie man am besten durch die Hitze kommt. Deutschlandweit sind von Schulfest bis Sport zahlreiche Veranstaltungen abgesagt worden, einiges findet aber auch statt. Die DLRG ist auf einen Ansturm auf Badeseen vorbereitet und rechnet mit vielen Einsätzen. Besonders groß ist die Herausforderung auch für Pflegeheime. Im Dachgeschoss eines Altenheims in Krefeld kollabierten 5 Bewohner und mussten ins Krankenhaus. Die Bahn hat auch schon wieder einen Regionalzug räumen müssen, weil die Klimaanlage ausgefallen war.
3: In mehreren Bundesländern starten die Sommerferien. Wer das nutzen möchte, um nach Österreich oder Italien zu fahren, muss eventuell noch einmal umplanen. Heute ist der Fernpass nach Österreich für 2 Stunden gesperrt. Experten warnen vor langen Staus. Fabian Schaffer berichtet.
5: Von 10 bis 12 Uhr ist die B179 nicht befahrbar. Die Strecke ist unter anderem so beliebt, weil es hier möglich ist, mautfrei nach Österreich und Italien zu kommen. Rund 30.000 Autos fahren hier täglich lang. In Hessen, Rheinland-Pfalz und dem Saarland beginnen an diesem Wochenende die Sommerferien. Der ADAC empfiehlt, den Fernpass weiträumig zu umfahren.
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3: Die deutsche Nationalmannschaft bereitet sich auf ihr erstes K.O.-Spiel bei dieser Fußball-WM vor. Und in der Nacht hat sich auch entschieden, gegen wen es am Montag im 16. Finale geht. Gegen das Team aus Paraguay. Thomas Bremser berichtet.
6: Durch den neuen XXL-Modus bei dieser WM gab es vorher fast 500 Szenarien. Noch vor dem Ende der Vorrunde bleibt rein rechnerisch nur noch Paraguay übrig. Die Südamerikaner verloren zum Auftakt deutlich gegen Mitgastgeber USA. Danach schmissen sie mit einem 1:0-Sieg die Türkei aus dem Turnier und hatten dabei mehr als Glück. Wenn das Team von Julian Nagelsmann das defensivstarke Paraguay schlägt, wartet im Achtelfinale vermutlich einer der großen Favoriten, Frankreich.
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7: RTL Wetter. Für Luxemburg, Trier, die Eifel und das Saarland. Es ist sonnig oder locker bewölkt. Im Laufe des Tages zieht es sich örtlich zu und es sind vereinzelte Hitzegewitter möglich. Dabei liegen die Temperaturen zwischen 36 und 41 Grad. Morgen am Sonntag wird es wechselnd bewölkt. Es sind kräftige Schauer oder auch unwetterartige Hitzegewitter möglich. Die Höchstwerte liegen zwischen 30 und 35 Grad. Und der RTL-Wettertrend? Der Montag wird mit Höchstwerten zwischen 24 und 29 Grad nicht mehr ganz so heiß. Dabei wird es wechselhaft mit örtlichen Schauern und Gewittern. Und hier sind die RTL-Verkehrsinfos für den heutigen Samstag. A1 Trier Richtung Saarbrücken zwischen Eppelborn und Illingen in beiden Richtungen. Behinderungen wegen Bauarbeiten, hier ist jeweils nur eine Fahrbahn frei. A3 Luxemburg Richtung Frankreich. Die Strecke zwischen dem Gasbrecher Kreuz und dem Bettenburger Kreuz ist bis Montag früh 4 Uhr in beiden Richtungen gesperrt. Der Verkehr wird großräumig über die A13, die A4 und die A6 umgeleitet.
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2: 10 Uhr am Samstagmorgen. Ich wünsche dir ein richtig schönes Wochenende. Hallo, ich bin's, Eileen. 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

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Ach, war das schön gerade nochmal. Das Best-of von Arno und der Morgencrew. Und Taylor Swift singt für ihn. Wie lustig. Ach, Arno, wir werden dich vermissen. Hab einen guten Start rein jetzt in dein Wochenende. Wir schwitzen uns gemeinsam durch den Samstagvormittag. Jetzt mit

Live la vida loca, Ricky Martin auf RTL, Deutschlands Hitradio, an diesem heißen Samstagmorgen. 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Jetzt New Religion, die besten neuen Hits.

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2: So, passend zu diesem mega heißen Samstag jetzt schon, habe ich einen richtig coolen neuen Hit. Und der lässt dich auch von deinem nächsten Urlaub träumen. Genieß deinen Samstag jetzt brandneu mit Hugel. 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

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Und wie hast du geschlafen letzte Nacht? Wahrscheinlich auch nicht so gut. Man fühlt sich so ein bisschen matschig mit der Hitze, oder? Die Wohnungen kühlen ja gar nicht so richtig runter. Und bleib up to date gleich mit RTL aktuell um 10 vor mit allem, was du wissen musst. Ich habe jetzt für dich Handtricks Golden. Schönen Samstag.

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1: Ich bin Christian Auschmann, guten Tag. Mit 41,3 Grad ist in Saarbrücken-Burbach gestern Abend nach vorläufigen Angaben des Deutschen Wetterdienstes die bisher höchste jemals gemessene Temperatur in Deutschland erreicht worden. Und an diesem Wochenende wird dieser Wert möglicherweise noch übertroffen. Erwartet werden bis zu 42 Grad. Jan-Hinne Reitze berichtet.
2: Sich möglichst wenig vornehmen, das ist der häufigste Rat, wie man am besten durch die Hitze kommt. Deutschlandweit sind von Schulfest bis Sport zahlreiche Veranstaltungen abgesagt worden, einiges findet aber auch statt. Die DLRG ist auf einen Ansturm auf Badeseen vorbereitet und rechnet mit vielen Einsätzen. Besonders groß ist die Herausforderung auch für Pflegeheime. Im Dachgeschoss eines Altenheims in Krefeld kollabierten 5 Bewohner und mussten ins Krankenhaus. Die Bahn hat auch schon wieder einen Regionalzug räumen müssen, weil die Klimaanlage ausgefallen war.
1: Die Bundesregierung möchte alle 33 Empfehlungen der Rentenkommission umsetzen. Mit Berlins Wirtschaftssenatorin Franziska Giffey hat sich jetzt aber im Tagesspiegel die nächste SPD-Politikerin dagegen ausgesprochen, die abschlagsfreie Rente nach 45 Beitragsjahren abzuschaffen. Ihr gehe das zu schnell, so Giffey. In mehreren Bundesländern starten die Sommerferien. Wer das nutzen möchte, um nach Österreich oder Italien zu fahren, muss eventuell noch einmal umplanen. Heute ist der Fernpass nach Österreich für 2 Stunden gesperrt. Experten warnen vor langen Staus.
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1: Die deutsche Fußballnationalmannschaft weiß nun, wer ihr erster K.O.-Gegner bei der WM ist: Paraguay. Das steht nach dem 1:0 Spaniens gegen Uruguay fest. Das 16. Finale findet übermorgen am Montagabend um 22.30 Uhr statt. Sollte Deutschland weiterkommen, wäre Frankreich ein möglicher Gegner im Achtelfinale. Die Franzosen haben sich durch ein 4:1 gegen Norwegen als Gruppensieger qualifiziert. Und der kapverdische WM-Traum ist noch lange nicht ausgeträumt. Die Auswahl des kleinen Inselstaates zog durch ein 0:0 gegen Saudi-Arabien bei ihrer ersten Teilnahme in die K.O.-Runde ein. Gegner ist nun Titelverteidiger Argentinien. 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
3: RTL Wetter. Für Luxemburg, Trier, die Eifel und das Saarland. Es ist sonnig oder locker bewölkt. Im Laufe des Tages zieht es sich örtlich zu und es sind vereinzelte Hitzegewitter möglich. Dabei liegen die Temperaturen zwischen 36 und 41 Grad. Morgen am Sonntag wird es wechselnd bewölkt. Es sind kräftige Schauer oder auch unwetterartige Hitzegewitter möglich. Die Höchstwerte liegen zwischen 30 und 35 Grad. Und der RTL-Wettertrend? Der Montag wird mit Höchstwerten zwischen 24 und 29 Grad nicht mehr ganz so heiß. Dabei wird es wechselhaft mit örtlichen Schauern und Gewittern. Und hier sind die RTL-Verkehrsinfos für den heutigen Samstag. A1 Trier Richtung Saarbrücken zwischen Eppelborn und Illingen. In beiden Richtungen Behinderungen wegen Bauarbeiten. Hier ist jeweils nur eine Fahrbahn frei. A3 Luxemburg Richtung Frankreich. Die Strecke zwischen dem Gasbrücher Kreuz und dem Bettenburger Kreuz ist bis Montag früh 4 Uhr in beiden Richtungen gesperrt. Der Verkehr wird großräumig über die A13, die A4 und die A6 umgeleitet.
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1: Es ist 11 Uhr am Samstagvormittag. Hallo, ich bin's, Aileen. Ich wünsche dir ein richtig schönes Wochenende. 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

Deutschlandhitradio am Samstagvormittag. Juhu, endlich Wochenende. Auch wenn du wahrscheinlich auch nicht so gut geschlafen hast mit dieser Hitze in der Nacht. Wir haben ja wirklich tropische Nächte und heute wird es ja auch nochmal tagsüber und auch in der Nacht richtig heiß. Aber genieß den Samstag jetzt mit den besten neuen Hits. Gleich habe ich auch den Mega-Hit von Sarah Larsson. Zuerst jetzt Olivia Rodrigo, Drop

Samstag mit RTL Deutschland Hit Radio und es ist wirklich so aufregend. 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Jetzt Coldplay.

Und hier sind die Veranstaltungstipps für Luxemburg, Trier, die Eifel und das Saarland. Die internationale Hundeausstellung findet seit über 50 Jahren jedes Jahr in Luxemburg statt und ist ein fester Termin im Kalender aller Hundefreunde. Weit mehr als nur eine gewöhnliche Hundeausstellung ist die Veranstaltung eine Bühne für innovative Marken, die Gesundheit und Wohlbefinden von Tieren fördern, eine Plattform für außergewöhnliche Unterhaltung und eine wichtige Infoquelle für Hundebesitzer sowie für alle, die einen Hund in ihre Familie aufnehmen möchten. Die internationale Hundeausstellung am 29. und 30. August in der Lux Expo in Luxemburg, jeweils von 10 bis 18 Uhr für 8 Euro. Nach ausverkauften Tourneen und Charterfolgen ist Mark Forster in diesem Jahr wieder auf den großen Open-Air-Bühnen zu sehen.

Fans dürfen sich auf all die Hits freuen, mit denen Mark Forster mittlerweile Generationen verbindet. Er kommt am 25. Juli in den Lokschuppen nach Dillingen. Los geht es um 20 Uhr und Karten bekommst du ab 69 Euro. Ein außergewöhnliches Open-Air-Feeling im Naturwohnzimmer Gemündener Mar. Mit jazziger Musik mit Max Mutzke und der Rüdiger Waldorf Band inmitten einer idyllischen Vulkanlandschaft. Ein absolutes Muss. Max Mutzke ist natürlich er hier.

Max Mutzke und die Rüdiger Baldorf Band am 4. Juli im Gemündener Mar in Daun. Los geht es um 20.30 Uhr und Karten bekommst du ab 67 Euro. Und wenn du auch noch einen Veranstaltungstipp für Luxemburg, Trier, die Eifel oder das Saarland hast, schick eine Mail über rtlradio.de.

Alex Warren, Ordinary. Du hörst RTL Deutschlands Hitradio. Genieß dein Wochenende. Und ich gebe auch mal richtig Power an alle, die am Wochenende arbeiten müssen. Gerade jetzt bei der Hitze ist ja auch nicht so leicht. Ich habe hier auf jeden Fall die richtige Playlist für einen schönen Samstag. Jetzt Purple Disco Machine, Fireworks.

BTS Swim, die besten neuen Hits auf RTL, Deutschlands Hitradio. Oh, ich liebe diesen Hit, ich hoffe du auch. Und bleib up to date mit allem, was du wissen musst. Natürlich gleich um 10 vor mit RTL aktuell. Genieß dein Wochenende jetzt mit Michael Jackson, Billie Jean.

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0: bin Christian Auschmann. Guten Tag.
1: Innerhalb der SPD gibt es Widerstand dagegen, die abschlagsfreie Rente nach 45 Beitragsjahren abzuschaffen. Dabei hatte die Bundesregierung erklärt, alle Vorschläge der Rentenkommission umzusetzen. Mit einer Übergangszeit kommt aus der jungen Gruppe der Unionsfraktion im Redaktionsnetzwerk Deutschland ein möglicher Ansatz für einen Kompromiss. Jan-Henner Reitze berichtet.
2: Wer besonders jung angefangen hat zu arbeiten, darf früher in Rente, ohne dass etwas abgezogen wird. Das hatte die SPD in der Regierungszeit mit CDU-Kanzlerin Merkel durchgesetzt. Das jetzt wieder abschaffen? Nein, heißt es aus der SPD in Berlin und Mecklenburg-Vorpommern, wo im September gewählt wird. Aber die Kassen sind leer und die Frage wird wohl nur sein, ab wann die abschlagsfreie Rente nach 45 Beitragsjahren wegfällt. Auch die Rentenkommission hatte eine Übergangszeit vorgeschlagen, auf die jetzt auch die Union verweist, die aber gleichzeitig ein möglichst schnelles Ende möchte.
1: Deutschland hat einen neuen Hitzerekord. Der Deutsche Wetterdienst registrierte nach vorläufigen Angaben gestern Nachmittag 41,3 Grad. Gemessen wurde der Wert in Saarbrücken-Burbach im Saarland. Thomas Bleskin berichtet.
3: Der bisherige Rekord hierzulande lag bei 41,2 Grad. Gemessen 2019 an zwei Messstationen in Nordrhein-Westfalen. Allerdings Ende Juli, nicht wie jetzt schon im Juni. Experten sagen, extreme Wetterlagen wie die aktuelle Hitzewelle sind wegen der Klimakrise bei uns häufiger geworden. Die Statistik des Deutschen Wetterdienstes zeigt, dass die durchschnittliche Anzahl der Tage mit Temperaturen über 30 Grad in den vergangenen Jahren in Deutschland zugenommen hat.
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1: Die deutsche Fußballnationalmannschaft weiß nun, wer ihr erster K.O.-Gegner bei der WM ist: Paraguay. Das steht nach dem 1:0 Spaniens gegen Uruguay fest. Das 16. Finale findet übermorgen am Montagabend um 22.30 Uhr statt. Sollte Deutschland weiterkommen, wäre Frankreich ein möglicher Gegner im Achtelfinale. Die Franzosen haben sich durch ein 4:1 gegen Norwegen als Gruppensieger qualifiziert. Und der kapverdische WM-Traum ist noch lange nicht ausgeträumt. Die Auswahl des kleinen Inselstaates zog durch ein 0:0 gegen Saudi-Arabien bei ihrer ersten Teilnahme in die K.O.-Runde ein. Gegner ist nun Titelverteidiger Argentinien. 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
5: RTL Wetter. Für Luxemburg, Trier, die Eifel und das Saarland. Es ist sonnig oder locker bewölkt. Im Laufe des Tages zieht es sich örtlich zu und es sind vereinzelte Hitzegewitter möglich. Dabei liegen die Temperaturen zwischen 36 und 41 Grad. Morgen am Sonntag wird es wechselnd bewölkt. Es sind kräftige Schauer oder auch unwetterartige Hitzegewitter möglich. Die Höchstwerte liegen zwischen 30 und 35 Grad. Und der RTL-Wettertrend? Der Montag wird mit Höchstwerten zwischen 24 und 29 Grad nicht mehr ganz so heiß. Dabei wird es wechselhaft mit örtlichen Schauern und Gewittern. Und hier sind die RTL-Verkehrsinfos für den heutigen Samstag. A1 Trier Richtung Saarbrücken zwischen Eppelborn und Illingen in beiden Richtungen Behinderungen wegen Bauarbeiten. Hier ist jeweils nur eine Fahrbahn frei. A3 Luxemburg Richtung Frankreich. Die Strecke zwischen dem Gasbrücher Kreuz und dem Bettenburger Kreuz ist bis Montag früh 4 Uhr in beiden Richtungen gesperrt. Der Verkehr wird großräumig über die A13, die A4 und die A6 umgeleitet.
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2: 12 Uhr Mittag. Ich wünsche dir einen richtig schönen Samstag. 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

0: Die besten neuen Hits auf RTL, Deutschlands Hitradio. American Girls, Harry Styles und Jana bei mir in der Show. Was geht bei dir?
1: Chillen in der Hitze.
0: Chillen in der Hitze? Und wie sieht das dann aus bei dir? Gibt es ein kühles Getränk oder ein Eis?
1: Ein kühles Getränk und ich setze mich nachher noch mit zu den Nachbarn runter.
0: Dann halte gut durch.

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Wieder ein Schwitzesamstag heute. Es wird richtig heiß und wenn du dich heute Abend noch abkühlen musst, aber nicht irgendwo ins kühle Nass springen kannst. Ich habe wirklich gestern Abend einfach mich in meine kalte Badewanne gelegt. Es hilft total, wirklich. Jetzt turn the lights off. Die besten neuen Hits. Schönen Samstag.

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2: Dieser brandneue Song von Alesso und One Republic versprüht ein richtiges Sommerfestival-Flair. Mach einfach mal die Augen zu und träum dich auf ein Festival.

Samstag mit RTL, Deutschlands Hitradio und super aufregend. 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Jetzt Tampa City, Self-Aware. 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
1: Ich bin Christian Auschmann, guten Tag.
2: Innerhalb der SPD gibt es Widerstand dagegen, die abschlagsfreie Rente nach 45 Beitragsjahren abzuschaffen. Dabei hatte die Bundesregierung erklärt, alle Vorschläge der Rentenkommission umzusetzen. Mit einer Übergangszeit kommt aus der jungen Gruppe der Unionsfraktion im Redaktionsnetzwerk Deutschland ein möglicher Ansatz für einen Kompromiss. Jan-Henner Reitze berichtet.
3: Wer besonders jung angefangen hat zu arbeiten, darf früher in Rente, ohne dass etwas abgezogen wird. Das hatte die SPD in der Regierungszeit mit CDU-Kanzlerin Merkel durchgesetzt. Das jetzt wieder abschaffen? Nein, heißt es aus der SPD in Berlin und Mecklenburg-Vorpommern, wo im September gewählt wird. Aber die Kassen sind leer und die Frage wird wohl nur sein, ab wann die abschlagsfreie Rente nach 45 Beitragsjahren wegfällt. Auch die Rentenkommission hatte eine Übergangszeit vorgeschlagen, auf die jetzt auch die Union verweist, die aber gleichzeitig ein möglichst schnelles Ende möchte.
2: Deutschland hat einen neuen Hitzerekord. Der Deutsche Wetterdienst registrierte nach vorläufigen Angaben gestern Nachmittag 41,3 Grad. Gemessen wurde der Wert in Saarbrücken-Burbach im Saarland. Thomas Bleskin berichtet.
4: Der bisherige Rekord hierzulande lag bei 41,2 Grad. Gemessen 2019 an zwei Messstationen in Nordrhein-Westfalen. Allerdings Ende Juli, nicht wie jetzt schon im Juni. Experten sagen, extreme Wetterlagen wie die aktuelle Hitzewelle sind wegen der Klimakrise bei uns häufiger geworden. Die Statistik des Deutschen Wetterdienstes zeigt, dass die durchschnittliche Anzahl der Tage mit Temperaturen über 30 Grad in den vergangenen Jahren in Deutschland zugenommen hat.
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2: Die deutsche Fußballnationalmannschaft weiß nun, wer ihr erster K.O.-Gegner bei der WM ist: Paraguay. Das steht nach dem 1:0 Spaniens gegen Uruguay fest. Das 16-Finale findet übermorgen am Montagabend um 22.30 Uhr statt. Sollte Deutschland weiterkommen, wäre Frankreich ein möglicher Gegner im Achtelfinale. Die Franzosen haben sich durch ein 4:1 gegen Norwegen als Gruppensieger qualifiziert. Und der kapverdische WM-Traum ist noch lange nicht ausgeträumt. Die Auswahl des kleinen Inselstaates zog durch ein 0:0 gegen Saudi-Arabien bei ihrer ersten Teilnahme in die K.O.-Runde ein. Gegner ist nun Titelverteidiger Argentinien. 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
5: RTL Wetter. Für Luxemburg, Trier, die Eifel und das Saarland. Es ist sonnig oder locker bewölkt. Im Laufe des Tages zieht es sich örtlich zu und es sind vereinzelte Hitzegewitter möglich. Dabei liegen die Temperaturen zwischen 36 und 41 Grad. Morgen am Sonntag wird es wechselnd bewölkt. Es sind kräftige Schauer oder auch unwetterartige Hitzegewitter möglich. Die Höchstwerte liegen zwischen 30 und 35 Grad. Und der RTL-Wettertrend? Der Montag wird mit Höchstwerten zwischen 24 und 29 Grad nicht mehr ganz so heiß. Dabei wird es wechselhaft mit örtlichen Schauern und Gewittern. Und hier sind die RTL-Verkehrsinfos für den heutigen Samstag. A1 Trier Richtung Saarbrücken zwischen Eppelborn und Illingen in beiden Richtungen. Behinderungen wegen Bauarbeiten. Hier ist jeweils nur eine Fahrbahn frei. A3 Luxemburg Richtung Frankreich. Die Strecke zwischen dem Gasbrücher Kreuz und dem Bettenburger Kreuz ist bis Montag früh 4 Uhr in beiden Richtungen gesperrt. Der Verkehr wird großräumig über die A13, die A4 und die A6 umgeleitet.
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0: kurz nach 13 Uhr Mittag. Ich wünsche dir einen richtig schönen Samstag. Genieß dein Wochenende. 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

0: tropischen Nacht auch nicht so gut geschlafen durch die Hitze. Julie bei mir in der Show, du hast einen Tipp?
1: Man soll nicht mit nassen Haaren schlafen, aber ich mache es manchmal doch gerne.
0: Weil es dann bei der Hitze angenehm ist, ne?
1: Genau, ja, ich habe ganz lange Haare und das kühlt dann ganz gut.
0: Ja, gute Idee. Komm gut erstmal durch den Samstag jetzt mit Taylor Swift.

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Halte gut durch in der Hitze. Und wenn du noch den Wochenendeinkauf machen musst und vielleicht gerade unterwegs bist, wünsche ich dir eine gute Fahrt. Und gleich mit einer brandneuen Single von Kygo, Save My Love. Richtig cool, verspreche ich dir. Aber zuerst der hier, Shabuzi, auch richtig gut. Bar Song. Schönen Samstag.

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RTL Deutschland Hitradio und es ist super aufregend. 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Jetzt to Colors.

Frequencies, are you with me auf RTL Deutschlands Hitradio. Bleib up to date, natürlich gleich mit RTL aktuell um 10 vor, dann bist du voll informiert. Und auch gleich ab 14 Uhr ist natürlich für dich Timo am Start und du bist nicht allein. Er bringt dich auch jetzt dann schön durch diesen Hitze-Schwitze-Samstagnachmittag mit den besten neuen Hits. Zuerst New Religion.

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4: Ich bin Milan Schmidt, guten Tag. Ganz Deutschland erlebt gerade wohl das heißeste Wochenende überhaupt. Der Deutsche Wetterdienst erwartet Temperaturen bis zu 42 Grad. Eine Gefahr für Leib und Leben und unsere Straßen. Denn die Sommerglut macht Asphalt weich, sprengt Betonplatten auf. Jetzt muss teilweise in der Hitze sogar der Winterdienst ausrücken. Kühlung mit Wasser. Städte können aus Sicht des Umweltbundesamts helfen, den Menschen die Hitze erträglicher zu machen. Mehr klimatisierte Bibliotheken für alle öffnen, mehr Trinkbrunnen und Schilder zu kühlen Plätzen. Außerdem sollen mehr grüne Dächer und Fassaden mit Regenwasserspeicherung her und Betonflächen sollen zurückgebaut werden. Der Sekt zur Feier könnte für uns teurer werden, das Bier zum Feierabend aber nicht. Denn Bundesfinanzminister Klingbeil will die Alkoholsteuer wohl um 20% erhöhen. Laut Redaktionsnetzwerk Deutschland gibt es einen Gesetzentwurf. Spirituosen, Sekt, Champagner und Alkopops würden damit teurer. Bier nicht und Wein soll weiter steuerfrei bleiben. Klingbeil rechnet mit Mehreinnahmen von rund 400 Millionen Euro pro Jahr. Die sollen dem Haushalt zugutekommen. Update zu Reformen für uns. In den Vorschlägen der Rentenkommission sieht die Wirtschaftsweise Schnitzer die Möglichkeit für einen politischen Neuanfang der Bundesregierung. Wenn Union und SPD diesen eingeschlagenen Kurs fortsetzen, könnte es tatsächlich der Sommer der Reformen werden. Das sagte Schnitzer den Zeitungen der Funke Mediengruppe. Uli Reitinger berichtet.
5: Die 33 Reformvorschläge will Bundeskanzler Merz komplett umsetzen. Auch wenn es zum Beispiel aus den Reihen des Koalitionspartners SPD schon den Wunsch gibt, doch an der abschlagsfreien Rente nach 45 Beitragsjahren festzuhalten. Schnitzer rät der Regierung, sich beim Reformmut nicht ausbremsen zu lassen und so zu demonstrieren, dass Politik noch handlungsfähig ist.
4: Neues zum Iran-Krieg und zu möglichen direkten Folgen für unsere Preise und die Wirtschaft. Erstmals seit man zusammen mit den USA ein Rahmenabkommen geschlossen hat, hat es wieder militärische Angriffe gegeben. Die USA flogen Luftangriffe auf iranische Raketen- und Drohnenlagerstätten sowie Radaranlagen. US-Präsident Trump begründete dies mit dem Angriff auf ein Frachtschiff durch den Iran. Jan-Henner Reitze berichtet.
6: Ausgangspunkt der Unruhe ist die Frage, wer kontrolliert den Schiffsverkehr durch die Straße von Hormuz? Der Iran sieht die Kontrolle bei sich und hat diesem Anspruch offenbar mit einer Drohne Nachdruck verliehen. Die USA bewerteten das als Verstoß gegen die vereinbarte Waffenruhe und flogen die Luftangriffe. Die iranischen Revolutionsgarden antworteten nach eigenen Angaben mit Angriffen auf US-Ziele in der Region.
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7: Für Luxemburg, Trier, die Eifel und das Saarland. Es ist sonnig oder locker bewölkt. Im Laufe des Tages zieht es sich örtlich zu und es sind vereinzelte Hitzegewitter möglich. Dabei liegen die Temperaturen zwischen 36 und 41 Grad. Morgen am Sonntag wird es wechselnd bewölkt. Es sind kräftige Schauer oder auch unwetterartige Hitzegewitter möglich. Die Höchstwerte liegen zwischen 30 und 35 Grad. Und der RTL-Wettertrend? Der Montag wird mit Höchstwerten zwischen 24 und 29 Grad nicht mehr ganz so heiß. Dabei wird es wechselhaft mit örtlichen Schauern und Gewittern. Und hier sind die RTL-Verkehrsinfos für den heutigen Samstag. A1 Trier Richtung Saarbrücken zwischen Eppelborn und Illingen in beiden Richtungen. Behinderungen wegen Bauarbeiten. Hier ist jeweils nur eine Fahrbahn frei. A3 Luxemburg Richtung Frankreich. Die Strecke zwischen dem Gasbrücher Kreuz und dem Bettenburger Kreuz ist bis Montag früh 4 Uhr in beiden Richtungen gesperrt. Der Verkehr wird großräumig über die A13, die A4 und die A6 umgeleitet.
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2: 14 Uhr ist es am Samstag, schönes Wochenende, natürlich mit mir, Timo. Hi. 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

Taylor Swift, die besten neuen Hits, RTL Deutschland Hit Radio. Ja, das, was für mich normalerweise der Gang zur Kaffeemaschine ja so stündlich gefühlt ist, ist jetzt dieses Wochenende auf jeden Fall der Gang zum Wasserspender. Am besten sogar ohne Sprudel. Einfach nur kühl und erfrischend. Ich hoffe, du kannst das Wochenende irgendwie in der Kühle, im Schatten oder vielleicht im Pool bei dir im Garten genießen. Es ist so unglaublich warm. Heute knacken wir wahrscheinlich sogar nochmal den Hitzerekord, den wir gestern erst deutschlandweit aufgestellt haben mit über 40 Grad. Wahnsinn! Lass es dir gut gehen, pass auf dich auf. Jetzt Avicii und Aloe Black.

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Jetzt die besten neuen Hits.

0: RTL Deutschland Hitradio. Samstag, kurz nach 14 Uhr mit mir, Timo, und dazu brandneuer Hit gleich von Dominik Feig, Babydoll in der Show.
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1: Ja, ja, so eine Abfuhr kann schon mal wehtun, ne? Wenn einem die Herzensdame dann so knallhart ins Gesicht sagt, nee, bist gar nicht mein Typ. Ich weiß es aus eigener Erfahrung, aber ich war nicht so smart wie Dominik Feig. Der hat nämlich einen Hit drüber gemacht und ja, lässt sich das jetzt entsprechend gut gehen. Also die Niederlage zum Erfolg verwandelt. Ich gönn's ihm. Dominik Feig, Baby Doll, brandneu.

0: RTL Deutschland Hit Radio. Die Nation schwitzt sich durchs Wochenende. 030 884 8484.
1: Ich schwitze, aber wie, ja. Ich bin zu Hause zum Glück. Und hier ist es eigentlich angenehm kühl drin.
0: Okay, hast du da einen Ventilator oder wie machst du das?
1: Nein, einfach ein ganzes Fenster zulassen, damit die Wärme nicht reinkommt.
0: Das ist natürlich auch clever. Und wie Deutschland mit der Hitze umgeht, das Hitze-Update mit allen Auswirkungen und Maßnahmen gegen die Hitze. Gleich RTL aktuell 10 vor.

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0: bin Milan Schmidt, guten Tag. Ganz Deutschland erlebt gerade wohl das heißeste Wochenende überhaupt. Der Deutsche Wetterdienst erwartet Temperaturen bis zu 42 Grad. Eine Gefahr für Leib und Leben und unsere Straßen. Denn die Sommerglut macht Asphalt weich, sprengt Betonplatten auf. Jetzt muss teilweise in der Hitze sogar der Winterdienst ausrücken. Kühlung mit Wasser. Städte können aus Sicht des Umweltbundesamts helfen, den Menschen die Hitze erträglicher zu machen. Mehr klimatisierte Bibliotheken für alle öffnen, mehr Trinkbrunnen und Schilder zu kühlen Plätzen. Außerdem sollen mehr grüne Dächer und Fassaden mit Regenwasserspeicherung her und Betonflächen sollen zurückgebaut werden. Der Sekt zur Feier könnte für uns teurer werden, das Bier zum Feierabend aber nicht. Denn Bundesfinanzminister Klingbeil will die Alkoholsteuer wohl um 20% erhöhen. Laut Redaktionsnetzwerk Deutschland gibt es einen Gesetzentwurf. Spirituosen, Sekt, Champagner und Alkopops würden damit teurer. Bier nicht und Wein soll weiter steuerfrei bleiben. Klingbeil rechnet mit Mehreinnahmen von rund 400 Millionen Euro pro Jahr. Die sollen dem Haushalt zugutekommen. Update zu Reformen für uns. In den Vorschlägen der Rentenkommission sieht die Wirtschaftsweise Schnitzer die Möglichkeit für einen politischen Neuanfang der Bundesregierung. Wenn Union und SPD diesen eingeschlagenen Kurs fortsetzen, könnte es tatsächlich der Sommer der Reformen werden. Das sagte Schnitzer den Zeitungen der Funke Mediengruppe. Uli Reitinger berichtet.
1: Die 33 Reformvorschläge will Bundeskanzler Merz komplett umsetzen. Auch wenn es zum Beispiel aus den Reihen des Koalitionspartners SPD schon den Wunsch gibt, doch an der abschlagsfreien Rente nach 45 Beitragsjahren festzuhalten. Schnitzer rät der Regierung, sich beim Reformmut nicht ausbremsen zu lassen und so zu demonstrieren, dass Politik noch handlungsfähig ist.
0: Neues zum Iran-Krieg und zu möglichen direkten Folgen für unsere Preise und die Wirtschaft. Erstmals, seit man zusammen mit den USA ein Rahmenabkommen geschlossen hat, hat es wieder militärische Angriffe gegeben. Die USA flogen Luftangriffe auf iranische Raketen- und Drohnenlagerstätten sowie Radaranlagen. US-Präsident Trump begründete dies mit dem Angriff auf ein Frachtschiff durch den Iran. Jan-Henner Reitze berichtet.
2: Ausgangspunkt der Unruhe ist die Frage, wer kontrolliert den Schiffsverkehr durch die Straße von Hormuz? Der Iran sieht die Kontrolle bei sich und hat diesem Anspruch offenbar mit einer Drohne Nachdruck verliehen. Die USA bewerteten das als Verstoß gegen die vereinbarte Waffenruhe und flogen die Luftangriffe. Die iranischen Revolutionsgarden antworteten nach eigenen Angaben mit Angriffen auf US-Ziele in der Region.
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3: Für Luxemburg, Trier, die Eifel und das Saarland. Es ist sonnig oder locker bewölkt. Im Laufe des Tages zieht es sich örtlich zu und es sind vereinzelte Hitzegewitter möglich. Dabei liegen die Temperaturen zwischen 36 und 41 Grad. Morgen am Sonntag wird es wechselnd bewölkt. Es sind kräftige Schauer oder auch unwetterartige Hitzegewitter möglich. Die Höchstwerte liegen zwischen 30 und 35 Grad. Und der RTL-Wettertrend? Der Montag wird mit Höchstwerten zwischen 24 und 29 Grad nicht mehr ganz so heiß. Dabei wird es wechselhaft mit örtlichen Schauern und Gewittern. Und hier sind die RTL-Verkehrsinfos für den heutigen Samstag. A1 Trier Richtung Saarbrücken zwischen Eppelborn und Illingen in beiden Richtungen. Behinderungen wegen Bauarbeiten. Hier ist jeweils nur eine Fahrbahn frei. A3 Luxemburg Richtung Frankreich. Die Strecke zwischen dem Gasbrücher Kreuz und dem Bettenburger Kreuz ist bis Montag früh 4 Uhr in beiden Richtungen gesperrt. Der Verkehr wird großräumig über die A13, die A4 und die A6 umgeleitet.
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0: 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Trotz oder mit der Hitze, lass es dir gut gehen, pass auf dich auf. 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

0: RTL Deutschlands Hitradio. Heißer Samstag, heißes Wochenende. Und was ist da dein ultimativer Hitzetipp? Kollege Philipp aus den News im Studio.
1: Ja, so einmal würde ich sagen, einen schönen Aperol in einem schönen kalten Café geht immer schön gekühlt.
0: Oh ja, auf jeden Fall.
1: Aber mein richtiger Lieblingstipp ist Schwimmen gehen. Und zwar im Strandbad Wannsee. Ich liebe das. Also, du brauchst gar nicht an die Ostsee zu fahren. Du hast ja direkt Urlaubsfeeling vor Ort. Strandbad Wannsee, wunderbar bei den Temperaturen.
0: Das geht auf jeden Fall. Kann man definitiv machen. Und jetzt einfach mal so richtig ausspannen und die Hitze so gut es geht genießen. Dazu die besten neuen Hits.

RTL Deutschland SID Radio. 40 Grad und mehr haben wir jetzt gerade schon in Frankfurt geknackt und die Temperaturen klettern immer weiter nach oben. Was brauchen wir da? Ja, natürlich Abkühlung, Klimaanlage, Eis, aber ganz wichtig auch der passende Soundtrack. Kommt gleich von Igel, Imael, Angel und Ultra Nate. Moving to the Sun, direkt nach Louis Capaldi.

0: zuerst gehört auf RTL Deutschlands Hitradio. Ugel, Move into the Sun, entdecke neue Musik hier. Richtig geil, sommerlich. Und die besten neuen Hits habe ich für dich. Gleich BTS, Swim und länger nicht gehört, Mr. Props, Waves. Gleich.
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1: BTS Swim, die besten neuen Hits, das ist RTL Deutschlands Hitradio. 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Jetzt damit Kennedy, Funeral. 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

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Unser erster K.O.-Gegner der Fußball-WM steht jetzt fest. Gegen wen, wann und wie schwer es wird, ach, könnte spannend werden. Gleich RTL aktuell um 10 vor. Vorher fürs Hitze-Wochenende die besten neuen Hits. Jetzt Oliver Rodrigo, Drop Dead.

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0: Ich bin Milan Schmidt, guten Tag. Überall in Deutschland, gerade wohl das heißeste Wochenende überhaupt, mit Belastungen. Und Experten erwarten Temperaturen bis zu 42 Grad. Natürlich riesiger Andrang bei Freibädern mit teilweise früher Vollauslastung. Man rechnet an diesem Wochenende mit Besucherrekorden. Beim Baden allgemein sollen wir laut DLRG langsam ins Wasser gehen und nicht ganz alleine. Klimageräte und Ventilatoren sind in vielen Geschäften ausverkauft. Mediamarkt und Saturn zum Beispiel geben keine Auskünfte mehr zu Beständen. Die Deutsche Bahn rät wegen der Hitze von nicht dringend notwendigen Reisen im Fern- und Regionalverkehr ab. Tickets können kostenlos storniert werden. Wie steht es um unsere nächsten und spürbaren Reformen? Innerhalb der SPD gibt es jetzt Widerstand dagegen, die abschlagsfreie Rente nach 45 Beitragsjahren abzuschaffen. Dabei hatte die Bundesregierung ja erklärt, alle Vorschläge der Rentenkommission umzusetzen. Mit einer Übergangszeit kommt aus der jungen Gruppe der Unionsfraktion ein möglicher Ansatz für einen Kompromiss. Jan-Henner Reitze berichtet.
1: Die Kassen sind leer und die Frage wird wohl nur sein, ab wann die abschlagsfreie Rente nach 45 Beitragsjahren wegfällt. Auch die Rentenkommission hatte eine Übergangszeit vorgeschlagen, auf die jetzt auch die Union verweist, die aber gleichzeitig ein möglichst schnelles Ende möchte.
0: Im Iran-Krieg gibt es wieder mögliche direkte Folgen für unsere Preise und die Wirtschaft. Trotz Rahmenabkommen mit den USA hat es wieder militärische Angriffe gegeben. Und Update zum Ukraine-Krieg. Die Ukraine hat erneut strategisch wichtige Ziele im russischen Hinterland angegriffen. Andriy Balin berichtet aus Moskau.
2: Eine Raketenfabrik in Wolgograd, eine Ölpumpstation für Moskau. Russland spürt dieser Tage immer härter die Kehrseite des von Präsident Putin begonnenen Kriegs gegen die Ukraine. So gibt es vielerorts keinen Sprit mehr, obwohl Russland einer der größten Ölproduzenten weltweit ist. Der Ärger im Land darüber wächst etwa so schnell wie die Benzinpreise an der Tankstelle.
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0: Jetzt kennt Deutschland den Gegner in der nächsten Runde der Weltmeisterschaft, Paraguay. Am Montag im 16. Finale geht es dann gegen das Team aus Südamerika. Dem Sieger droht sehr wahrscheinlich im Achtelfinale das Duell mit Frankreich. Laut Medienberichten erstmal positiv für Coach Nagelsmann gegen Paraguay. Die DFB-Auswahl ist bis jetzt ungeschlagen. Das bisher einzige WM-Duell gewann Deutschland 2002 im Achtelfinale mit 1:0 und schaffte es bis ins Endspiel gegen Brasilien. Das bislang letzte Duell endete im August 2013 mit einem 3:3. Und die Südamerikaner kamen ja jetzt zum Start der WM gegen die USA deutlich unter die Räder mit 1:4. 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
5: Für Luxemburg, Trier, die Eifel und das Saarland. Es ist sonnig oder locker bewölkt. Im Laufe des Tages zieht es sich örtlich zu und es sind vereinzelte Hitzegewitter möglich. Dabei liegen die Temperaturen zwischen 36 und 41 Grad. Morgen am Sonntag wird es wechselnd bewölkt. Es sind kräftige Schauer oder auch unwetterartige Hitzegewitter möglich. Die Höchstwerte liegen zwischen 30 und 35 Grad. Und der RTL-Wettertrend? Der Montag wird mit Höchstwerten zwischen 24 und 29 Grad nicht mehr ganz so heiß. Dabei wird es wechselhaft mit örtlichen Schauern und Gewittern. Und hier sind die RTL-Verkehrsinfos für den heutigen Samstag. A1 Trier Richtung Saarbrücken zwischen Eppelborn und Illingen in beiden Richtungen. Behinderungen wegen Bauarbeiten. Hier ist jeweils nur eine Fahrbahn frei. A3 Luxemburg Richtung Frankreich. Die Strecke zwischen dem Gasbrücher Kreuz und dem Bettenburger Kreuz ist bis Montag früh 4 Uhr in beiden Richtungen gesperrt. Der Verkehr wird großräumig über die A13, die A4 und die A6 umgeleitet.
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0: 16 Uhr jetzt in Deutschland und 39 Grad in Frankfurt, 37 Grad in Chemnitz oder 38 in Uelzen. Timo hier, gemeinsam bei dir am Schwitzen an diesem krass heißen Sommerwochenende. 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

0: Die Die, der offizielle WM-Hit 2026, RTL Deutschlands Hitradio 030 884 8484. Na, Annette, was geht?
1: Wann ist das eine Bullenhitze? Ist ja Wahnsinn.
0: Oder? Was machst du?
1: Ich habe mir ein bisschen kaltes Wasser in die Badewanne gelassen, um die Füße abzukühlen. Ich habe meine Fenster zugemacht und versuche mich dann durchzuangeln.
0: Du, dann gute Abkühlung, dazu die besten neuen Hits gleich. Benson Boone.

Benson Boone, die besten neuen Hits, RTL Deutschlands Hitradio hier. 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Jetzt die besten neuen Hits. Alex Warren, Fever Dream für einen heißen Samstag.

0: RTL Deutschlands Hitradio am kochend heißen Samstag mit mir Timo und den besten neuen Hits. Entdecke gleich den brandneuen von Alessa und One Republic, In Your Eyes, in nicht mal 10 Minuten. Sehr nice.
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2: Du stehst vor der ganz großen Festivalbühne mit den besten Freunden. Einem richtig schönen Sonnenuntergang. Alle haben sich lieb und es ist einfach nur ein unfassbar schöner Vibe. Genau das fühle ich hier bei dem neuen Hit von Alesso und OneRepublic. In Your Eyes.

Daddy Swims, Mr. Know-It-All, die besten neuen Hits auf RTL Deutschlands Hitradio. Diese extreme Hitze in Deutschland macht vielen Menschen zu schaffen und hat auch Auswirkungen auf die Deutsche Bahn. Was da jetzt schon wieder nicht klappt, alle Infos gleich. RTL aktuell 10 vor, jetzt Felix Sehen, Some Say.

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1: Ich bin Milan Schmidt, guten Tag. Überall in Deutschland gerade wohl das heißeste Wochenende überhaupt mit Belastungen. Und Experten erwarten Temperaturen bis zu 42 Grad. Natürlich riesiger Andrang bei Freibädern mit teilweise früher Vollauslastung. Man rechnet an diesem Wochenende mit Besucherrekorden. Beim Baden allgemein sollen wir laut DLRG langsam ins Wasser gehen und nicht ganz alleine. Klimageräte und Ventilatoren sind in vielen Geschäften ausverkauft. Mediamarkt und Saturn zum Beispiel geben keine Auskünfte mehr zu Beständen. Die Deutsche Bahn rät wegen der Hitze von nicht dringend notwendigen Reisen im Fern- und Regionalverkehr ab. Tickets können kostenlos storniert werden. Wie steht es um unsere nächsten und spürbaren Reformen? Innerhalb der SPD gibt es jetzt Widerstand dagegen, die abschlagsfreie Rente nach 45 Beitragsjahren abzuschaffen. Dabei hatte die Bundesregierung ja erklärt, alle Vorschläge der Rentenkommission umzusetzen. Mit einer Übergangszeit kommt aus der jungen Gruppe der Unionsfraktion ein möglicher Ansatz für einen Kompromiss. Jan-Henner Reitze berichtet.
2: Die Kassen sind leer und die Frage wird wohl nur sein, ab wann die abschlagsfreie Rente nach 45 Beitragsjahren wegfällt. Auch die Rentenkommission hatte eine Übergangszeit vorgeschlagen, auf die jetzt auch die Union verweist, die aber gleichzeitig ein möglichst schnelles Ende möchte.
1: Im Iran-Krieg gibt es wieder mögliche direkte Folgen für unsere Preise und die Wirtschaft. Trotz Rahmenabkommen mit den USA hat es wieder militärische Angriffe gegeben. Und Update zum Ukraine-Krieg. Die Ukraine hat erneut strategisch wichtige Ziele im russischen Hinterland angegriffen. Andriy Balin berichtet aus Moskau.
3: Eine Raketenfabrik in Wolgograd, eine Ölpumpstation für Moskau. Russland spürt dieser Tage immer härter die Kehrseite des von Präsident Putin begonnenen Kriegs gegen die Ukraine. So gibt es vielerorts keinen Sprit mehr, obwohl Russland einer der größten Ölproduzenten weltweit ist. Der Ärger im Land darüber wächst etwa so schnell wie die Benzinpreise an der Tankstelle.
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1: Jetzt kennt Deutschland den Gegner in der nächsten Runde der Weltmeisterschaft, Paraguay. Am Montag im 16. Finale geht es dann gegen das Team aus Südamerika. Dem Sieger droht sehr wahrscheinlich im Achtelfinale das Duell mit Frankreich. Laut Medienberichten erstmal positiv für Coach Nagelsmann gegen Paraguay. Die DFB-Auswahl ist bis jetzt ungeschlagen. Das bisher einzige WM-Duell gewann Deutschland 2002 im Achtelfinale mit 1:0 und schaffte es bis ins Endspiel gegen Brasilien. Das bislang letzte Duell endete im August 2013 mit einem 3:3. Und die Südamerikaner kamen ja jetzt zum Start der WM gegen die USA deutlich unter die Räder mit 1:4. 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
4: 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Für Luxemburg, Trier, die Eifel und das Saarland. Es ist sonnig oder locker bewölkt. Im Laufe des Tages zieht es sich örtlich zu und es sind vereinzelte Hitzegewitter möglich. Dabei liegen die Temperaturen zwischen 36 und 41 Grad. Morgen am Sonntag wird es wechselnd bewölkt. Es sind kräftige Schauer oder auch unwetterartige Hitzegewitter möglich. Die Höchstwerte liegen zwischen 30 und 35 Grad. Und der RTL-Wettertrend? Der Montag wird mit Höchstwerten zwischen 24 und 29 Grad nicht mehr ganz so heiß. Dabei wird es wechselhaft mit örtlichen Schauern und Gewittern. Und hier sind die RTL-Verkehrsinfos für den heutigen Samstag. A1 Trier Richtung Saarbrücken zwischen Eppelborn und Illingen in beiden Richtungen. Behinderungen wegen Bauarbeiten. Hier ist jeweils nur eine Fahrbahn frei. A3 Luxemburg Richtung Frankreich. Die Strecke zwischen dem Gasbrücher Kreuz und dem Bettenburger Kreuz ist bis Montag früh 4 Uhr in beiden Richtungen gesperrt. Der Verkehr wird großräumig über die A13, die A4 und die A6 umgeleitet.
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0: Es ist 17 Uhr, dafür gefühlt unendliche Sonnenstunden heute. Hier ist Timo für dich am Nachmittag, gemeinsam am Schwitzen in diesem krass heißen Sommerwochenende. 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
1: 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Jetzt ist es offiziell. Der Deutsche Wetterdienst hat gerade eben die Meldung ausgegeben. Der Rekord von gestern, die 41 Grad, die wurden jetzt nochmal geknackt. Der Hitzerekord heute 41,5 Grad in Deutschland. Ich hoffe, du kannst dich gut abkühlen. Mit den besten neuen Hits, die helfen auch. Hier ist Harry Styles, American Girls.

0: RTL Deutschland Sit Radio mit dem brandneuen Sound von Alex Warren. Passenger, entdecke neue Musik hier. Und die besten neuen Hits habe ich gleich. Huntrix, Golden und Mark Ember dabei.
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Jetzt die besten neuen Hits.

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1: Leonie, don't worry. RTL Deutschlands Hitradio, das sind die besten neuen Hits. Ja, während in Berlin, in der Hauptstadt, die Berliner Polizei richtig kreativ mit Wasserwerfern zur Abkühlung der Menschen vorgeht, ist jetzt schon wieder neuer Hitzerekord in Deutschland geknackt worden. Wo genau und was die Hitze in Deutschland mit den Menschen macht? Gleich, RTL aktuell 10 vor. Second.

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1: Ich bin Milan Schmidt, guten Tag. Überall in Deutschland, gerade wohl das heißeste Wochenende überhaupt, mit Belastungen. Und Experten erwarten Temperaturen bis zu 42 Grad. Natürlich riesiger Andrang bei Freibädern mit teilweise früher Vollauslastung. Man rechnet an diesem Wochenende mit Besucherrekorden. Beim Baden allgemein sollen wir laut DLRG langsam ins Wasser gehen und nicht ganz alleine. Klimageräte und Ventilatoren sind in vielen Geschäften ausverkauft. Mediamarkt und Saturn zum Beispiel geben keine Auskünfte mehr zu Beständen. Die Deutsche Bahn rät wegen der Hitze von nicht dringend notwendigen Reisen im Fern- und Regionalverkehr ab. Tickets können kostenlos storniert werden. Wie steht es um unsere nächsten und spürbaren Reformen? Innerhalb der SPD gibt es jetzt Widerstand dagegen, die abschlagsfreie Rente nach 45 Beitragsjahren abzuschaffen. Dabei hatte die Bundesregierung ja erklärt, alle Vorschläge der Rentenkommission umzusetzen. Mit einer Übergangszeit kommt aus der jungen Gruppe der Unionsfraktion ein möglicher Ansatz für einen Kompromiss. Jan-Henner Reitze berichtet.
2: Die Kassen sind leer und die Frage wird wohl nur sein, ab wann die abschlagsfreie Rente nach 45 Beitragsjahren wegfällt. Auch die Rentenkommission hatte eine Übergangszeit vorgeschlagen, auf die jetzt auch die Union verweist, die aber gleichzeitig ein möglichst schnelles Ende möchte.
1: Im Iran-Krieg gibt es wieder mögliche direkte Folgen für unsere Preise und die Wirtschaft. Trotz Rahmenabkommen mit den USA hat es wieder militärische Angriffe gegeben. Und Update zum Ukraine-Krieg. Die Ukraine hat erneut strategisch wichtige Ziele im russischen Hinterland angegriffen. Andriy Balin berichtet aus Moskau.
3: Eine Raketenfabrik in Wolgograd, eine Ölpumpstation für Moskau. Russland spürt dieser Tage immer härter die Kehrseite des von Präsident Putin begonnenen Kriegs gegen die Ukraine. So gibt es vielerorts keinen Sprit mehr, obwohl Russland einer der größten Ölproduzenten weltweit ist. Der Ärger im Land darüber wächst etwa so schnell wie die Benzinpreise an der Tankstelle.
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1: Jetzt kennt Deutschland den Gegner in der nächsten Runde der Weltmeisterschaft, Paraguay. Am Montag im 16. Finale geht es dann gegen das Team aus Südamerika. Dem Sieger droht sehr wahrscheinlich im Achtelfinale das Duell mit Frankreich. Laut Medienberichten erstmal positiv für Coach Nagelsmann gegen Paraguay. Die DFB-Auswahl ist bis jetzt ungeschlagen. Das bisher einzige WM-Duell gewann Deutschland 2002 im Achtelfinale mit 1:0 und schaffte es bis ins Endspiel gegen Brasilien. Das bislang letzte Duell endete im August 2013 mit einem 3:3. Und die Südamerikaner kamen ja jetzt zum Start der WM gegen die USA deutlich unter die Räder mit 1:4. 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
4: 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Für Luxemburg, Trier, die Eifel und das Saarland. Es ist sonnig oder locker bewölkt. Im Laufe des Tages zieht es sich örtlich zu und es sind vereinzelte Hitzegewitter möglich. Dabei liegen die Temperaturen zwischen 36 und 41 Grad. Morgen am Sonntag wird es wechselnd bewölkt. Es sind kräftige Schauer oder auch unwetterartige Hitzegewitter möglich. Die Höchstwerte liegen zwischen 30 und 35 Grad. Und der RTL-Wettertrend? Der Montag wird mit Höchstwerten zwischen 24 und 29 Grad nicht mehr ganz so heiß. Dabei wird es wechselhaft mit örtlichen Schauern und Gewittern. Und hier sind die RTL-Verkehrsinfos für den heutigen Samstag. A1 Trier Richtung Saarbrücken zwischen Eppelborn und Illingen in beiden Richtungen Behinderungen wegen Bauarbeiten. Hier ist jeweils nur eine Fahrbahn frei. A3 Luxemburg Richtung Frankreich. Die Strecke zwischen dem Gasbrücher Kreuz und dem Bettenburger Kreuz ist bis Montag früh 4 Uhr in beiden Richtungen gesperrt. Der Verkehr wird großräumig über die A13, die A4 und die A6 umgeleitet.
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1: 18 Uhr und trotzdem noch weit über 30 Grad in Deutschland. Schönes, heißes Wochenende dir. Kühl dich gut ab mit Drinks gleich oder vielleicht auch einem Sprung ins Wasser. Ich bin Timo, hi, wir machen das gemeinsam. 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Schalt ein, probier's aus. Kommende Woche, Montag ab 6 Uhr.
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0: Michael Schulte, 5am, die besten neuen Hits auf RTL Deutschland, Hitradio 030 884 8484.
1: Ja, grüß dich. Schau mal, willst du mal wissen, wie viel Grad wir haben hier in Koblenz in Rheinland-Pfalz?
0: Ja, erzähl mal.
1: 42,5 Grad.
0: 42,5
1: ja.
0: Grad? Wahnsinn.
1: Ja, ja. Ja,
0: und was machst du? Wie hältst du das aus?
1: Ja, wir waren einkaufen und jetzt liege ich im Bett hier oben und hab den Ventilator.
0: Ja, anders hält man das auch nicht aus, ne? Gleich, geile Mucke von Damon Parler dazu. Dracula nach David Guetta und Sia.

Tame Impala und Jenny, Dracula im Remix. RTL Deutschlands Hitradio, die besten neuen Hits am Sommerhitzewochenende bei uns in Deutschland. 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Jetzt die besten neuen Hits. Alex Warren, Fever Dream für einen heißen Samstag.

0: Du hast RTL, Deutschlands Hitradio. Mit mir Timo am Samstagabend. Ich habe einen brandneuen Hit für dich, gleich von Fastboy. Nicht mal 10 Minuten, dranbleiben.
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2: In Italien La Dolce Vita mit Espresso. In Frankreich C'est la vie mit Käse und Wein. Und wie sieht das schöne, süße Leben in Frankfurt am Main aus? Die Jungs von Fastball müssen es wissen, denn da haben sie sich gegründet. Und ich glaube, es gibt auch noch deutlich mehr als nur den klassischen Schnee. Fastball, Beautiful Life.

Hit? BTS Swim, die besten neuen Hits, das ist RTL Deutschlands Hitradio. Hitzerekorde, aber leider auch viele unschöne Sachen wie Waldbrände und die ersten Hitzetoten in Deutschland. Wie kommt Deutschland durch dieses krasse, heiße Hitzewochenende? Hörst du gleich, RTL aktuell 10 vor mit Milan Schmidt. Vorher noch die besten neuen Hits, Shibuzi, a Bar Song, direkt hier nach Pink.

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1: Ich bin Milan Schmidt, guten Tag. Es gibt schon wieder einen neuen Hitzerekord hier in Deutschland. 41,5 Grad an einer Messstation in Drewitz im Jerichower Land in Sachsen-Anhalt. Und 42 Grad sind deutschlandweit nicht ausgeschlossen. Die Deutsche Bahn und weitere Unternehmen raten wegen der Hitze von nicht dringend notwendigen Reisen im Fern- und Regionalverkehr ab. Städte können aus Sicht des Umweltbundesamts helfen, den Menschen die Hitze erträglicher zu machen. Mehr klimatisierte Bibliotheken für alle öffnen, mehr Trinkbrunnen und Schilder zu kühlen Plätzen, außerdem mehr grüne Dächer und Fassaden mit Regenwasserspeicherung und Betonflächen sollen zurückgebaut werden. Mit Spannung erwartete Reform für uns. Vor der entscheidenden Sitzungswoche vor der Sommerpause wächst jetzt der Druck auf die schwarz-rote Koalition. Im Mittelpunkt stehen Reformen bei Rente, Gesundheit und Pflege. Die Erwartungen an Union und SPD sind hoch. Thomas Pleskin berichtet.
2: Rückenwind kommt unter anderem von der Vorsitzenden der Wirtschaftsweisen Schnitzer. Sie sieht bei der Rente das bislang stärkste Reformsignal und hofft auch bei Gesundheit und Pflege auf mutige Entscheidungen. Altbundespräsident Gauck fordert mehr Entschlossenheit und wirbt dafür, notwendige Zumutungen offen zu erklären. Gleichzeitig hält die Debatte über die Rentenpläne an. Aus der SPD kommt Kritik an einer vollständigen Umsetzung der Kommissionsvorschläge, während aus der Union ein schnelleres Aus für die sogenannte Rente mit 63 verlangt wird.
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1: Nach dem Stimmungsdämpfer gegen Ecuador bereitet sich die deutsche Fußballnationalmannschaft auf Paraguay vor. Mit einer Niederlage am Montag ginge es nach Hause. Sportdirektor Rudi Völler ist aber überzeugt, dass die WM für das deutsche Team noch nicht vorbei sein wird.
3: Der Glaube ist da, dass wir am Montag alles rausholen, dass wir absolut ins Limit gehen, was ja auch selbstverständlich ist, und ein richtig gutes Spiel machen und natürlich in die nächste Runde einziehen. Es wird jetzt natürlich am Montag ganz anders sein. Das ist ein Spiel, da geht es um das K.O.-Spiel, da geht es um alles, um eine Runde weiterzukommen oder nach Hause zu fahren. Das wissen die Spieler und dass es natürlich auch wieder ein Spiel wird gegen einen Gegner, der sicherlich auch ein bisschen tiefer steht, der natürlich auch sehr körperlich ist. Und die werden richtig gut dagegen halten. Da bin ich fest von überzeugt.
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5: Für Luxemburg, Trier, die Eifel und das Saarland. Es ist sonnig oder locker bewölkt. Im Laufe des Tages zieht es sich örtlich zu und es sind vereinzelte Hitzegewitter möglich. Dabei liegen die Temperaturen zwischen 36 und 41 Grad. Morgen am Sonntag wird es wechselnd bewölkt. Es sind kräftige Schauer oder auch unwetterartige Hitzegewitter möglich. Die Höchstwerte liegen zwischen 30 und 35 Grad. Und der RTL-Wettertrend? Der Montag wird mit Höchstwerten zwischen 24 und 29 Grad nicht mehr ganz so heiß. Dabei wird es wechselhaft mit örtlichen Schauern und Gewittern. Und hier sind die RTL-Verkehrsinfos für den heutigen Samstag. A1 Trier Richtung Saarbrücken zwischen Eppelborn und Illingen in beiden Richtungen. Behinderungen wegen Bauarbeiten. Hier ist jeweils nur eine Fahrbahn frei. A3 Luxemburg Richtung Frankreich. Die Strecke zwischen dem Gasbrücher Kreuz und dem Bettenburger Kreuz ist bis Montag früh 4 Uhr in beiden Richtungen gesperrt. Der Verkehr wird großräumig über die A13, die A4 und die A6 umgeleitet.
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